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Unser Blitzer-Service für Wassenberg heute am Mittwoch in Heinsberg, Poseelen auf der Ruhrtalstraße. Noch einmal Heinsberg auf der K5 und Nummer 3 Wassenberg Forst auf der K34 der Ruhrtalstraße. Habt eine gute

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1: Mit Julia Fritz. Nach dem Streit über die Migrationskrise in Ceuta wollen die EU-Staaten künftig geschlossener vorgehen. Nach einer Videokonferenz der Innenminister einigten sich die Mitgliedsländer auf bessere Frühwarnsysteme. Vergangene Woche hatten rund 72.000 Migranten die spanische Exklave erreicht. Rund 70.000 von ihnen sind inzwischen nach Marokko zurückgekehrt. Die Reihe alarmierender Enthüllungen über KI-Fähigkeiten reißt nicht ab. Britische Sicherheitsforscher ertappten ein KI-Modell dabei, wie es in Eigeninitiative versuchte, eine Schwachstelle in öffentlich zugängliche Software einzuschleusen. Um nicht aufzufliegen, versuchte das Modell sogar, per E-Mail einen zuständigen Menschen zu manipulieren. Die schwarz-rote Koalition bereitet eine Neuauflage des Zivildienstes vor. Für den Fall, dass die Wehrpflicht wieder eingeführt werden muss. Linken-Chefin Schwertner warnte, ein verpflichtender Zivildienst könnte tariflich bezahlte Arbeit im Sozialbereich verdrängen. FDP-Generalsekretär Hagen sieht darin ein Zeichen, dass die Bundesregierung nicht darauf vertraut, die Sollstärke der Bundeswehr durch Freiwillige zu erreichen. FIFA-Chef Infantino hat Medienberichten zufolge für heute zu einer Krisensitzung nach Rabat geladen. Der stark unter Druck stehende Verbandschef soll wichtige Mitarbeiter in die marokkanische Hauptstadt beordert haben. Was genau besprochen werden soll, ist noch unklar. Infantino hatte zuletzt mit seinen gescheiterten Plänen zum Verkauf von WM-Rechten an Investoren für massive Empörung in der Fußballwelt gesorgt.
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1: Die Hitzewelle klingt ab, es bleibt warm, aber angenehmer. Im Norden sommerlich bei rund 29 Grad und nur 15% Regenwahrscheinlichkeit, überwiegend freundlich. Im Süden noch einmal heiß bei bis zu 33 Grad, aber 75% Regenwahrscheinlichkeit deuten auf kräftige Gewitter hin. Vorsicht! Im Osten warm bei rund 33 Grad und nur 15% Regenwahrscheinlichkeit, überwiegend trocken. Im Westen angenehm bei rund 29 Grad und 15% Regenwahrscheinlichkeit, leichter Rückgang nach den Spitzenwerten der Vortage.
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Unser Blitzer-Service für Wassenberg heute am Mittwoch in Heinsberg, Poseelen auf der Ruhrtalstraße, noch einmal Heinsberg auf der K5 und Nummer 3 Wassenberg-Forst auf der K34 der Ruhrtalstraße. Habt eine gute Fahrt.

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1: Mit Julia Fritz. Nach dem Streit über die Migrationskrise in Ceuta wollen die EU-Staaten künftig geschlossener vorgehen. Nach einer Videokonferenz der Innenminister einigten sich die Mitgliedsländer auf bessere Frühwarnsysteme. Vergangene Woche hatten rund 72.000 Migranten die spanische Exklave erreicht. Rund 70.000 von ihnen sind inzwischen nach Marokko zurückgekehrt. Die Reihe alarmierender Enthüllungen über KI-Fähigkeiten reißt nicht ab. Britische Sicherheitsforscher ertappten ein KI-Modell dabei, wie es in Eigeninitiative versuchte, eine Schwachstelle in öffentlich zugängliche Software einzuschleusen. Um nicht aufzufliegen, versuchte das Modell sogar, per E-Mail einen zuständigen Menschen zu manipulieren. Die schwarz-rote Koalition bereitet eine Neuauflage des Zivildienstes vor. Für den Fall, dass die Wehrpflicht wieder eingeführt werden muss. Linken-Chefin Schwertner warnte, ein verpflichtender Zivildienst könnte tariflich bezahlte Arbeit im Sozialbereich verdrängen. FDP-Generalsekretär Hagen sieht darin ein Zeichen, dass die Bundesregierung nicht darauf vertraut, die Sollstärke der Bundeswehr durch Freiwillige zu erreichen. FIFA-Chef Infantino hat Medienberichten zufolge für heute zu einer Krisensitzung nach Rabat geladen. Der stark unter Druck stehende Verbandschef soll wichtige Mitarbeiter in die marokkanische Hauptstadt beordert haben. Was genau besprochen werden soll, ist noch unklar. Infantino hatte zuletzt mit seinen gescheiterten Plänen zum Verkauf von WM-Rechten an Investoren für massive Empörung in der Fußballwelt gesorgt.
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1: Die Hitzewelle klingt ab, es bleibt warm, aber angenehmer. Im Norden sommerlich bei rund 29 Grad und nur 15% Regenwahrscheinlichkeit, überwiegend freundlich. Im Süden noch einmal heiß bei bis zu 33 Grad, aber 75% Regenwahrscheinlichkeit deuten auf kräftige Gewitter hin. Vorsicht! Im Osten warm bei rund 33 Grad und nur 15% Regenwahrscheinlichkeit, überwiegend trocken. Im Westen angenehm bei rund 29 Grad und 15% Regenwahrscheinlichkeit, leichter Rückgang nach den Spitzenwerten der Vortage.
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unser Blitzer-Service für Rossenberg. Heute am Mittwoch in Heinsberg, Poseelen auf der Ruhrtalstraße. Noch einmal Heinsberg auf der K5 und Nummer 3 Rossenberg-Forst auf der K34 der Ruhrtalstraße. Habt eine gute Fahrt.

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1: Mit Julia Fritz. Nach dem Streit über die Migrationskrise in Ceuta wollen die EU-Staaten künftig geschlossener auftreten und durch Frühwarnsysteme besser vorbereitet sein. Das teilten die Mitgliedsländer nach einer Videokonferenz der Innenminister mit. Vergangene Woche hatten rund 72.000 Migranten die spanische Exklave erreicht. Rund 70.000 von ihnen sind inzwischen nach Marokko zurückgekehrt. Die schwarz-rote Koalition bereitet eine Neuauflage des Zivildienstes vor, für den Fall, dass die Wehrpflicht wieder eingeführt werden muss. Linken-Chefin Schwertner warnte, ein verpflichtender Zivildienst könnte tariflich bezahlte Arbeit im Sozialbereich verdrängen. FDP-Generalsekretär Hagen sieht darin ein Zeichen, dass die Bundesregierung nicht darauf vertraut, die Sollstärke der Bundeswehr durch Freiwillige zu erreichen. Über der Ostsee ist es erneut zu einem militärischen Zwischenfall gekommen. Die polnische Luftwaffe hat nach eigenen Angaben ein russisches Aufklärungsflugzeug abgefangen, bereits zum dritten Mal innerhalb weniger Tage. Polen spricht von provokativen Aktionen Russlands. Der polnische Luftraum sei dabei nicht verletzt worden. Der massiv unter Druck stehende FIFA-Präsident Infantino hat für heute zu einer Krisensitzung nach Rabat geladen. Laut englischen Medien soll er wichtige Mitarbeiter in die marokkanische Hauptstadt beordert haben. Was genau besprochen werden soll, ist noch unklar. Infantino hatte zuletzt mit seinen gescheiterten Plänen zum Verkauf von WM-Rechten an Investoren für massive Empörung in der Fußballwelt gesorgt.
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1: Die Hitzewelle klingt ab, es bleibt warm, aber angenehmer. Im Norden sommerlich bei rund 29 Grad und nur 15% Regenwahrscheinlichkeit, überwiegend freundlich. Im Süden noch einmal heiß bei bis zu 33 Grad, aber 75% Regenwahrscheinlichkeit deuten auf kräftige Gewitter hin. Vorsicht! Im Osten warm bei rund 33 Grad und nur 15% Regenwahrscheinlichkeit, überwiegend trocken. Im Westen angenehm bei rund 29 Grad und 15% Regenwahrscheinlichkeit, leichter Rückgang nach den Spitzenwerten der Vortage.
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unser Blitzer-Service für Rossenberg. Heute am Mittwoch in Heinsberg, Poseelen auf der Ruhrtalstraße. Noch einmal Heinsberg auf der K5 und Nummer 3 Wassenberg-Forst auf der K34 der Ruhrtalstraße. Habt eine gute Fahrt.

0: der Innenminister mit. Vergangene Woche hatten rund 72.000 Migranten die spanische Exklave erreicht. Rund 70.000 von ihnen sind inzwischen nach Marokko zurückgekehrt. Die schwarz-rote Koalition bereitet eine Neuauflage des Zivildienstes vor, für den Fall, dass die Wehrpflicht wieder eingeführt werden muss. Linken-Chefin Schwertner warnte, ein verpflichtender Zivildienst könnte tariflich bezahlte Arbeit im Sozialbereich verdrängen. FDP-Generalsekretär Hagen sieht darin ein Zeichen, dass die Bundesregierung nicht darauf vertraut, die Sollstärke der Bundeswehr durch Freiwillige zu erreichen. Über der Ostsee ist es erneut zu einem militärischen Zwischenfall gekommen. Die polnische Luftwaffe hat nach eigenen Angaben ein russisches Aufklärungsflugzeug abgefangen, bereits zum dritten Mal innerhalb weniger Tage. Polen spricht von provokativen Aktionen Russlands. Der polnische Luftraum sei dabei nicht verletzt worden. Der massiv unter Druck stehende FIFA-Präsident Infantino hat für heute zu einer Krisensitzung nach Rabat geladen. Laut englischen Medien soll er wichtige Mitarbeiter in die marokkanische Hauptstadt beordert haben. Was genau besprochen werden soll, ist noch unklar. Infantino hatte zuletzt mit seinen gescheiterten Plänen zum Verkauf von WM-Rechten an Investoren für massive Empörung in der Fußballwelt gesorgt.
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0: Die Hitzewelle klingt ab, es bleibt warm, aber angenehmer. Im Norden sommerlich bei rund 29 Grad und nur 15% Regenwahrscheinlichkeit, überwiegend freundlich. Im Süden noch einmal heiß bei bis zu 33 Grad, aber 75% Regenwahrscheinlichkeit deuten auf kräftige Gewitter hin. Vorsicht! Im Osten warm bei rund 33 Grad und nur 15% Regenwahrscheinlichkeit, überwiegend trocken. Im Westen angenehm bei rund 29 Grad und 15% Regenwahrscheinlichkeit, leichter Rückgang nach den Spitzenwerten der Vortage.
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unser Blitzer-Service für Wassenberg. Heute am Mittwoch in Heinsberg, Poseelen auf der Ruhrtalstraße. Noch einmal Heinsberg auf der K5. Und Nummer 3, Wassenberg-Forst auf der K34 der Ruhrtalstraße. Habt eine gute Fahrt.

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0: Heute der internationale Tag der Verkehrsampel.
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0: Ein Gerät, das seit Jahrzehnten zuverlässig dafür sorgt, dass wir morgens 5 Minuten zu spät zur Arbeit kommen, obwohl weit und breit kein anderes Auto zu sehen ist. Ampeln haben nämlich eine ganz erstaunliche Menschenkenntnis. Immer wenn man es eilig hat, springen sie auf Rot. Hat man Zeit, erwischt man jede grüne Welle. Das kann kein Zufall sein. Irgendwo sitzt bestimmt eine Ampelgewerkschaft und würfelt das morgens aus. Und dann gibt es diese berühmten Fußgängerampeln. Man drückt den Knopf, wartet, schaut links, rechts, wieder links und irgendwann denkt man sich, ach komm, ich bin ja nicht zum Zelten hier. Also, Happy Birthday, liebe Verkehrsampel. Ohne dich wären unsere Straßen deutlich chaotischer. Aber der tägliche Geduldstest, der würde uns fehlen.
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0: Im Übrigen, Deutschlands erste Ampel ging am 15. Dezember 1924 auf dem Potsdamer Platz in Berlin in Betrieb. Damals war das kein kleiner Mast am Straßenrand, sondern ein rund 8,50 Meter hoher Verkehrsturm, der das Verkehrschaos auf Europas damals beliebtester Kreuzung ordnen sollte. Heute stehen gefühlt 30 Stück auf dem Weg zum Supermarkt. Und trotzdem fragt man sich manchmal, wer sich diese Schaltung eigentlich ausgedacht hat.
3: Als

0: Heute werfen wir einen Blick in die automobile Zukunft. Das Autohoroskop, es verrät, ob bei euch heute eher freie Fahrt herrscht oder ob ihr besser einen Gang zurückschaltet. Anschnallen, Motor starten, hier kommen sie, die ersten 6 Sternzeichen.
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2: Total abgefahren. Es gibt Familienkutschen, Luxuskarren, Staatskarossen, Gangsterlimousinen, Historisches auf 4 Rädern, Mittelklassewagen, fahrtüchtige Raubkatzenkäfige, Angeberautos oder motorisierte Schlaglochsuchgeräte. Von trübgrau bis echt rostrot in allen Gassen. Und für die Besitzer gilt, zeig mir, was du fährst und ich sag dir, wer du gern wärst.
1: Widder.
2: Straßenkämpfe. Von der Stoßstange über Sportfelgen bis zum Dachspoiler getunt und aufgemotzt, fährt der Widder einen heißen Reifen ohne Rücksicht auf Verluste oder Blechschäden. Wer rast, hat recht. Glaubt der Rowdy und wann immer so ein Schimpfwort brüllender Vogelzeiger um die Ecke quietscht, bitte Gasse bilden.
1: Stier.
2: Dieselbetriebene Ochsenkarre. Als behäbiger Verkehrsentschleuniger tuckert Sonntagsfahrer Stier so gemütlich über die Landstraßen, dass die Mitreisenden nebenher Blumen pflücken könnten. Schnell muss sein Wagen nicht sein, aber komfortabel und auf der Hutablage dürfen weder die umhäkelte Klopapierrolle noch der Schirm oder ein Wackeldackel fehlen.
1: Zwillinge.
2: Schnelle Flitzer. Wendige Wagen mit stoßgedämpften Sprungfedern, die sich flink durch den Stadtverkehr winden, Spurwechsel per Hüpfer vollbringen und mit dauereingestelltem Nachrichtensender sind für den Zwilling geeignet. Er fährt Gebrauchtwagen, weil er so neugierig darauf ist, was denn die nächste Panne verursacht.
1: Krebs.
2: Motorisierter Kinderwagen. Also diese Muttis mit ihren Kleinwagen. 3 Türen, 5 Sitze, aber 7 Passagierchens-Intus können sich mit Krebsfahrtis zusammentun, die 8-plätzige Minibusse chauffieren, um dann gemeinsam Kindertransporte von Nest zu Nest anzubieten. Autos haben bei Krebsens vollen Familienanschluss einen Namen und eine Daunenabdeckung.
1: Löwe.
2: Rollt der Rubel, rollst der Royce. Protziger Neureichtum lässt sich am vergnüglichsten durch ein fahrbares Prestigeobjekt repräsentieren. Und nichts poliert das Ego so glänzend wie blanker Neid des Volkes. Sitzt der Löwe am Steuer, faucht ein Tiger im Tank. Aber wenn der Motor schnurrt wie ein Kätzchen, dann wird das königliche Raubtier ganz zahm.
1: Jungfrau.
2: Nur nicht auffallen. Langweilige Mittelklassewagen an bescheidener Jungfrau zu Alltagsfahrdiensten. So geht einfache Hausmannskost auf Rädern. Gehobene Ausstattung kann das Auto entbehren. Es muss nur kostengünstig, bedienungsfreundlich, zuverlässig, Scheckheft geprüft und pünktlich getüft sein. Mehr nicht, aber auch nicht weniger.
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0: Mir brumm brumm, gleich bei uns.

0: Zeit für die zweite Ausfahrt im Sternreich. Falls euer Sternzeichen eben noch nicht dabei war, jetzt wird nachgetankt. Ob Überholspur oder aber gemütliche Landstraße, hier kommen sie, die letzten 6 Sternzeichen.
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2: Mit Anhängerkupplung. Auch fahrende Wagen können auf Freiersfüßen unterwegs sein und sind jederzeit zum Abschleppen bereit und es darf von vorne bis hinten angekoppelt werden. Sie brauchen Eleganz fürs Auge, ein komfortables Innenleben und mögen Liebhabermodelle. Vorsicht, die friedliche Waage ist manchmal sehr entgegenkommend.
1: Skorpion.
2: Wenn schon Auto, dann intensiv. Entweder ein Wagen mit allen Schikanen und für extreme Bedingungen mit Allradantrieb ausgestattet, damit auch aus dem Ausflug ins Gelände keine verfahrene Geschichte wird, oder der einfache Kombi. Aber nur, wenn es das Erbstück aus einem Bestattungsunternehmen ist, samt entsprechendem Aufbau und verdunkelten Scheiben.
1: Schütze.
2: Volle Fahrt voraus. Zu viel, zu schnell, zu weit. Schützen schießen nur zu gerne über ihr Fahrziel hinaus, lassen sich aber von hohen Spritpreisen, Umwegen oder Strafzetteln die gute Reiselaune nicht verderben. In überdimensionalen Straßenkreuzern rollen sie groß und breitspurig in die Ferne oder vielleicht auch nur zum nächsten Supermarkt.
1: Steinbock.
2: Schrottwert auf Rädern. Wer da nur eine Liebhaberei edler alter Wagen vermutet, liegt falsch in der Kurve. Steinböcke fahren echte Oldtimer. Es wird mit jedem Cent gegeizt und das bejahrte Auto pflegt er so lange zusammen, bis der Wagen 3 Mechaniker überlebt hat. Außer bei höher gestellten Beamtenböcken, die brauchen nämlich ein Statussymbol.
1: Wassermann.
2: Nach oben keine Grenzen. Fährt super, tankt Gas, witzelt die Aufschrift an Wassermanns zukunftsorientiertem Wagen. Und ihm kommt bestimmt kein Normalo in die Garage, denn er fährt auf das Besondere ab. Für seine Kapriolen ist er bekannt, er liebt Cabrio extrem und fährt auch im Winter offen. Schließlich will der Anti-Autoritäre nichts über sich haben.
1: Fische.
2: Schleich, leise Elektroautos. Man hört sie nicht, man sieht sie kaum. Fischegefährte sind meist fabelhafte Nebelwesen wie ihre Besitzer. Besonders, wenn sie mal wieder vergessen haben, das Licht einzuschalten oder bei Gefahr klammheimlich in den Straßengraben ausweichen. Andere tuckern mit totgeglaubten Nostalgiemarken aus dem verlorenen Autoparadies herum.
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0: Gleich bei uns die Veranstaltungstipps für Wassenberg.

kann überraschen und genau das ist ab sofort im Bergfried hier bei uns in Wassenberg zu erleben. Die Ausstellung Kontraste bringt zwei völlig unterschiedliche künstlerische Handschriften zusammen. Anna Mohren, sie zeigt großformatige, abstrakte Werke mit spannenden Strukturen und besonderen Lichteffekten. Reda Reh setzt sich in seinen Gemälden mit gesellschaftlichen Themen auseinander und lädt zum Nachdenken ein. Gerade diese Gegensätze machen den Reiz der Ausstellung aus. Geöffnet ist sie am kommenden Sonntag von 14 bis 16 Uhr im Bergfried hier bei uns in Wassenberg. Wer es am nächsten Wochenende nicht schafft, kein Problem. Eine weitere Gelegenheit gibt es eine Woche später am 16. August, ebenfalls von 14 bis 16 Uhr. Am kommenden Wochenende heißt es bei uns in Wassenberg bereits zum 32. Mal Schlemmermarkt Rhein-Maas. Regionale Spezialitäten, internationale Küche, edle Weine, handwerklich gebraute Biere, leckere Desserts und viele neue gastronomische Angebote. Ein besonderes Highlight ist die Verleihung der goldenen Schlemmerente an Food Creator Stefano Zarella. Obendrauf gibt es Walking Acts mit Live-Musik und kostenlose Stadtführung. Alle Infos zum Programm und den Öffnungszeiten findet ihr auf der Internetseite der Stadt Wassenberg unter wassenberg.de. Uns kann man schreiben, wer hätte es gedacht, redaktion@novumfm.de.

0: 2026, der ist heiß. Beim Thema Urlaub wünschen sich deshalb viele vor allem ganz entspannte Abkühlung. Einige Orte sind dafür wie geschaffen. Das Montafon in Österreich zum Beispiel. Es liegt eingebettet zwischen den Gebirgsketten und ist eine der wasserreichsten Regionen Europas. Was Besucher dort so alles unternehmen können, das weiß Mike Wirth.
1: Zwischen Bergen, Natur und abwechslungsreichen Landschaften bietet das Montafon zahlreiche Möglichkeiten, die Region aktiv zu entdecken, sagt Hanna Fritsche von Montafon Tourismus.
2: Das Montafon ist die prädestinierte Wanderregion mit unseren drei unterschiedlichen Gebirgszügen. Darin verstecken sich über 30 Themenwege auf rund 550 Kilometern.
1: Erfahrene Wanderer, aber auch Familien finden hier das passende Angebot. Ein besonderer Erlebnisweg zum Beispiel verbindet Bewegung mit spannenden Einblicken in die Natur und die Geschichte der Region.
2: Was ich hier ganz besonders empfehlen kann, ist der Aquaweg. Der führt vom Lüner Seeberg in Latschau direkt hinauf zum Rasafaibach. Vom tosenden Bach geht es dann weiter durch idyllische Wälder, durch schöne malerische Maiseslandschaften. Unsteter Begleiter und spannender Begleiter vor allem ist das Thema Wasser. An unterschiedlichen Stationen können Kinder erleben, wie dieses kühle Nass unser Montafon geprägt hat. Von historischen Mühlen bis hin zur modernen Wasserkraft.
1: Wer nicht nur zu Fuß unterwegs sein möchte, findet im Montafon auch viele Möglichkeiten für sportliche Aktivitäten in der Bergwelt.
2: Beispielsweise in der Röbischlucht von Gargellen können Klettersteigbegeisterte die beeindruckende, von Wasser geformten Felsformationen entdecken. Und auf der Sonnenbalkon-Tour am Bartholomäberg wird es für E-Mountainbikerinnen und Mountainbiker gemütlich, ehe es durch das Wasserstubental zum Christberg hinuntergeht.
0: Gletscherseen, Bergbäche und malerische Landschaften. Im österreichischen Montafon ist Wasser weit mehr als ein Naturerlebnis und prägt Landschaften, Menschen und Kultur bis heute. Weitere Infos gibt es unter montafon.at.

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1: Mit Julia Fritz. Nach dem Streit über die Migrationskrise in Ceuta wollen die EU-Staaten künftig geschlossener vorgehen. Nach einer Videokonferenz der Innenminister einigten sich die Mitgliedsländer auf bessere Frühwarnsysteme.

0: Rassismus. Linken-Chefin Schwertner warnte, ein verpflichtender Zivildienst könnte tariflich bezahlte Arbeit im Sozialbereich verdrängen. FDP-Generalsekretär Hagen sieht darin ein Zeichen, dass die Bundesregierung nicht darauf vertraut, die Sollstärke der Bundeswehr durch Freiwillige zu erreichen. FIFA-Chef Infantino hat Medienberichten zufolge für heute zu einer Krisensitzung nach Rabat geladen. Der stark unter Druck stehende Verbandschef soll wichtige Mitarbeiter in die marokkanische Hauptstadt beordert haben. Was genau besprochen werden soll, ist noch unklar. Infantino hatte zuletzt mit seinen gescheiterten Plänen zum Verkauf von WM-Rechten an Investoren für massive Empörung in der Fußballwelt gesorgt.
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0: Die Hitzewelle klingt ab, es bleibt warm, aber angenehmer. Im Norden sommerlich bei rund 29 Grad und nur 15% Regenwahrscheinlichkeit, überwiegend freundlich. Im Süden noch einmal heiß bei bis zu 33 Grad, aber 75% Regenwahrscheinlichkeit deuten auf kräftige Gewitter hin. Vorsicht! Im Osten warm bei rund 33 Grad und nur 15% Regenwahrscheinlichkeit, überwiegend trocken. Im Westen angenehm bei rund 29 Grad und 15% Regenwahrscheinlichkeit, leichter Rückgang nach den Spitzenwerten der Vortage.
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unser Blitzer-Service für Rossenberg. Heute am Mittwoch in Heinsberg, Poseelen auf der Ruhrtalstraße. Noch einmal Heinsberg auf der K5 und Nummer 3 Wassenberg-Forst auf der K34 der Ruhrtalstraße. Habt eine gute Fahrt.

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1: Nachdem der Viktor Wassenberg jetzt so ein klein wenig wachgerüttelt hat, zwischen 9 und 10, komme ich natürlich wieder mal um die Ecke mit den schönsten Maxis für euch hier in Wassenberg. Schönen guten Morgen, ich bin Thomas Randerath.
2: Hallo, Effeld.

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1: Mit Julia Fritz. Nach einer Auseinandersetzung vor einem Gastronomiebetrieb in Oberbruch ist es am Dienstag zu einem Verkehrsunfall am Ortseingang von Unterbruch gekommen. Zwei Menschen wurden verletzt. Nach ersten Zeugenaussagen war ein Autofahrer mit hoher Geschwindigkeit geflüchtet und mit einem weiteren Wagen zusammengestoßen. Der mutmaßliche Fahrer wurde bis zum Eintreffen der Polizei festgehalten. Die Hintergründe des Vorfalls werden noch ermittelt. Mit einem Malbuch will die International Police Association Kinder im Kreis Heinsberg spielerisch für sicheres Verhalten im Straßenverkehr sensibilisieren. Die nun erschienene 15. Auflage wird von den Verkehrssicherheitsberatern der Polizei in den kommenden Wochen in Kitas und Grundschulen verteilt. Anhand von Ausmalbildern lernen die Kinder, Gefahren zu erkennen und sich richtig im Straßenverkehr zu verhalten. Auch nach dem Start des Ausbildungsjahres gibt es in Nordrhein-Westfalen noch viele freie Ausbildungsplätze. Arbeitsminister Karl-Josef Laumann ruft Jugendliche dazu auf, ihre Suche nicht aufzugeben. Nach Angaben der Bundesagentur für Arbeit waren einen Monat vor Ausbildungsbeginn noch rund 34.200 Stellen unbesetzt.
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1: Im Kreis Heinsberg wird es heute angenehmer bei rund 28 Grad und nur 15% Regenwahrscheinlichkeit, überwiegend trocken. Ab Donnerstag kühlt es auf rund 24 Grad ab. Am Wochenende kommt die Wärme zurück, bis zu 31 Grad am Sonntag.
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Ja, liebe Hörer, das war's. Eine Stunde maximal, die maximal besten Maxis der 80er und 90er. Immer von montags bis freitags zwischen 10 und 11. In diesem Sinne, tschüss, euer Thomas Randerath.

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1: Mit Julia Fritz. Nach dem Streit über die Migrationskrise in Ceuta wollen die EU-Staaten künftig geschlossener vorgehen. Nach einer Videokonferenz der Innenminister einigten sich die Mitgliedsländer auf bessere Frühwarnsysteme. Vergangene Woche hatten rund 72.000 Migranten die spanische Exklave erreicht. Rund 70.000 von ihnen sind inzwischen nach Marokko zurückgekehrt. Die Reihe alarmierender Enthüllungen über KI-Fähigkeiten reißt nicht ab. Britische Sicherheitsforscher ertappten ein KI-Modell dabei, wie es in Eigeninitiative versuchte, eine Schwachstelle in öffentlich zugängliche Software einzuschleusen. Um nicht aufzufliegen, versuchte das Modell sogar, per E-Mail einen zuständigen Menschen zu manipulieren. Die schwarz-rote Koalition bereitet eine Neuauflage des Zivildienstes vor. Für den Fall, dass die Wehrpflicht wieder eingeführt werden muss.

0: scheiterten Plänen zum Verkauf von WM-Rechten an Investoren für massive Empörung in der Fußballwelt gesorgt.
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0: Die Hitzewelle klingt ab, es bleibt warm, aber angenehmer. Im Norden sommerlich bei rund 29 Grad und nur 15% Regenwahrscheinlichkeit, überwiegend freundlich. Im Süden noch einmal heiß bei bis zu 33 Grad, aber 75% Regenwahrscheinlichkeit deuten auf kräftige Gewitter hin. Vorsicht! Im Osten warm bei rund 33 Grad und nur 15% Regenwahrscheinlichkeit, überwiegend trocken. Im Westen angenehm bei rund 29 Grad und 15% Regenwahrscheinlichkeit, leichter Rückgang nach den Spitzenwerten der Vortage.
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Hallöchen und herzlich willkommen auf Novum FM 97.1 bei der Arbeit. Das Ganze mit euch für eure Music Work Balance. Haben wir Ed Sheeran und Azizam für euch gespielt. Jetzt Kirmesmusik damals, ja. Hat man immer so gesagt, ne, was so am Autoscooter lief. Culture Beat, got to get it.

Tanya Evans und Chase Supreme, damals als Culture Beat unterwegs, Got to Get It. Und das hat man früher am Autoscooter gehört.

der erfolgreichste Girlband-Export aus Deutschland, die No Angels und Feel Good Lies. 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

Musik aus Hamburg von Sono und Blame auf Norum FM 97.1. Das Ganze mit euch bei der Arbeit. So sieht's mal aus. Wir gehen kurz nach Schweden zum Dr. Alban und dann machen wir einen Deutschland-Dreier, wenn ich es mal so sagen soll. Michael Schulte, Schiller und Ailiva zusammen mit Apache gleich nach Dr. Alban und One Love.

Das war unser Deutschland-Dreier, ja, mit Iliver und Apache 207, Wunder der Tag, du bist erwacht, Schiller und eben gehört Michael Schulte, Beautiful Reason auf Novum FM. So, jetzt werden wir internationaler. Genau, mit Beyoncé und Irreplaceable.

Eine neue Version von Heart auf Novum FM 97.1 mit den Pet Shop Boys. Herrschaften, das war's für heute. Die M-People haben mal gecovert Don't Look Any Further und im Original kommt das Ganze von Dennis Edwards zusammen mit Cedar Garrett. In dem Sinne, habt noch einen schönen Tag und bis zum nächsten Mal. Tschö mit Ö.

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1: Mit Julia Fritz. Nach dem Streit über die Migrationskrise in Ceuta wollen die EU-Staaten künftig geschlossener auftreten und durch Frühwarnsysteme besser vorbereitet sein. Das teilten die Mitgliedsländer nach einer Videokonferenz der Innenminister mit. Vergangene Woche hatten rund 72.000 Migranten die spanische Exklave erreicht. Rund 70.000 von ihnen sind inzwischen nach Marokko zurückgekehrt. Die schwarz-rote Koalition bereitet eine Neuauflage des Zivildienstes vor, für den Fall, dass die Wehrpflicht wieder eingeführt werden muss. Linken-Chefin Schwertner warnte, ein verpflichtender Zivildienst könnte tariflich bezahlte Arbeit im Sozialbereich verdrängen. FDP-Generalsekretär Hagen sieht darin ein Zeichen, dass die Bundesregierung nicht darauf vertraut, die Sollstärke der Bundeswehr durch Freiwillige zu erreichen. Über der Ostsee ist es erneut zu einem militärischen Zwischenfall gekommen. Die polnische Luftwaffe hat nach eigenen Angaben ein russisches Aufklärungsflugzeug abgefangen, bereits zum dritten Mal innerhalb weniger Tage. Polen spricht von provokativen Aktionen Russlands. Der polnische Luftraum sei dabei nicht verletzt worden. Der massiv unter Druck stehende FIFA-Präsident Infantino hat für heute zu einer Krisensitzung nach Rabat geladen. Laut englischen Medien soll er wichtige Mitarbeiter in die marokkanische Hauptstadt beordert haben. Was genau besprochen werden soll, ist noch unklar. Infantino hatte zuletzt mit seinen gescheiterten Plänen zum Verkauf

0: Grad und 15% Regenwahrscheinlichkeit. Leichter Rückgang nach den Spitzenwerten der Vortage.
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1: Mit Julia Fritz. Nach dem Streit über die Migrationskrise in Ceuta wollen die EU-Staaten künftig geschlossener auftreten und durch Frühwarnsysteme besser vorbereitet sein. Das teilten die Mitgliedsländer nach einer Videokonferenz der Innenminister mit. Vergangene Woche hatten rund 72.000 Migranten die spanische Exklave erreicht. Rund 70.000 von ihnen sind inzwischen nach Marokko zurückgekehrt. Die schwarz-rote Koalition bereitet eine Neuauflage des Zivildienstes vor, für den Fall, dass die Wehrpflicht wieder eingeführt werden muss. Linken-Chefin Schwertner warnte, ein verpflichtender Zivildienst könnte tariflich bezahlte Arbeit im Sozialbereich verdrängen. FDP-Generalsekretär Hagen sieht darin ein Zeichen, dass die Bundesregierung nicht darauf vertraut, die Sollstärke der Bundeswehr durch Freiwillige zu erreichen. Über der Ostsee ist es erneut zu einem militärischen Zwischenfall gekommen. Die polnische Luftwaffe hat nach eigenen Angaben ein russisches Aufklärungsflugzeug abgefangen, bereits zum dritten Mal innerhalb weniger Tage. Polen spricht von provokativen Aktionen Russlands. Der polnische Luftraum sei dabei nicht verletzt worden. Der massiv unter Druck stehende FIFA-Präsident Infantino hat für heute zu einer Krisensitzung nach Rabat geladen. Laut englischen Medien soll er wichtige Mitarbeiter in die marokkanische Hauptstadt beordert haben. Was genau besprochen werden soll, ist noch unklar. Infantino hatte zuletzt mit seinen gescheiterten Plänen zum Verkauf von WM-Rechten an Investoren für massive Empörung in der Fußballwelt gesorgt.
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1: Die Hitzewelle klingt ab, es bleibt warm, aber angenehmer. Im Norden sommerlich bei rund 29 Grad und nur 15% Regenwahrscheinlichkeit, überwiegend freundlich. Im Süden noch einmal heiß bei bis zu 33 Grad, aber 75% Regenwahrscheinlichkeit deuten auf kräftige Gewitter hin. Vorsicht! Im Osten warm bei rund 33 Grad und nur 15% Regenwahrscheinlichkeit, überwiegend trocken. Im Westen angenehm bei rund 29 Grad.

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1: Mit Julia Fritz. Nach einer Auseinandersetzung vor einem Gastronomiebetrieb in Oberbruch ist es am Dienstag zu einem Verkehrsunfall am Ortseingang von Unterbruch gekommen. Zwei Menschen wurden verletzt. Nach ersten Zeugenaussagen war ein Autofahrer mit hoher Geschwindigkeit geflüchtet und mit einem weiteren Wagen zusammengestoßen. Der mutmaßliche Fahrer wurde bis zum Eintreffen der Polizei festgehalten. Die Hintergründe des Vorfalls werden noch ermittelt. Mit einem Malbuch will die International Police Association Kinder im Kreis Heinsberg spielerisch für sicheres Verhalten im Straßenverkehr sensibilisieren. Die nun erschienene 15. Auflage wird von den Verkehrssicherheitsberatern der Polizei in den kommenden Wochen in Kitas und Grundschulen verteilt. Anhand von Ausmalbildern lernen die Kinder, Gefahren zu erkennen und sich richtig im Straßenverkehr zu verhalten. Auch nach dem Start des Ausbildungsjahres gibt es in Nordrhein-Westfalen noch viele freie Ausbildungsplätze. Arbeitsminister Karl-Josef Laumann ruft Jugendliche dazu auf, ihre Suche nicht aufzugeben. Nach Angaben der Bundesagentur für Arbeit waren einen Monat vor Ausbildungsbeginn noch rund 34.200 Stellen unbesetzt.
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1: Im Kreis Heinsberg wird es heute angenehmer bei rund 28 Grad und nur 15% Regenwahrscheinlichkeit, überwiegend trocken. Ab Donnerstag kühlt es auf rund 24 Grad ab. Am Wochenende kommt die Wärme zurück, bis zu 31 Grad am Sonntag.
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1: Mit Julia Fritz. Ein brisanter Vorfall am Flughafen Halle/Leipzig. In der vergangenen Nacht wurde dort eine Drohne bemerkt, die Medienberichten zufolge mit einem Päckchen und einem Zünder ausgerüstet war. Das Flugobjekt soll sich in der Nähe einer ukrainischen Frachtmaschine befunden haben. Die Polizeigewerkschaft teilte mit, die Bundespolizei sei gut gerüstet für die Drohnenabwehr. Der Anteil arbeitender Rentnerinnen und Rentner steigt. Bei den 65- bis 74-Jährigen legte er binnen eines Jahres um 1 Prozentpunkt auf 13% zu. Besonders häufig erwerbstätig sind ältere Menschen mit hohem Bildungsniveau. Ihr Anteil liegt bei 18%. Die deutsche Industrie sendet ein paar gute Signale. Siemens Energy verzeichnet starke Gewinne, die Auftragsbücher der Maschinen- und Anlagenbauer füllen sich wieder und die Autobauer schauen laut IFO-Institut positiver in die Zukunft. Auch die Exporterwartungen sind gestiegen. Einige Firmen profitieren zudem vom europaweiten Rüstungsboom. Der Arbeiter-Samariter-Bund fordert für den geplanten Zivildienst eine Mindestdauer von 9 Monaten. Nur so könnten junge Menschen eine echte Verbindung zu ihrer Aufgabe aufbauen. Die Linke lehnt die Pläne dagegen ab. Junge Menschen dürften nicht zu Lückenbüßern im Sozialbereich werden. In Ludwigsburg hat die Feuerwehr einem Baby auf die Welt geholfen. Die werdenden Eltern schafften es nicht mehr rechtzeitig in die Klinik und mussten direkt neben der Hauptwache an einer Bushaltestelle anhalten. Das Köpfchen war da schon zu sehen. 3 Feuerwehrleute halfen bei der Geburt. Mutter und Kind sind wohlauf.
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1: Die Hitzewelle klingt ab, es bleibt warm, aber angenehmer. Im Norden sommerlich bei rund 29 Grad und nur 15% Regenwahrscheinlichkeit, überwiegend freundlich. Im Süden noch einmal heiß bei bis zu 33 Grad, aber 75% Regenwahrscheinlichkeit deuten auf kräftige Gewitter hin. Vorsicht! Im Osten warm bei rund 33 Grad und nur 15% Regenwahrscheinlichkeit, überwiegend trocken. Im Westen angenehm bei rund 29 Grad und 15% Regenwahrscheinlichkeit, leichter Rückgang nach den Spitzenwerten der Vortage.
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1: Mit Julia Fritz. Ein brisanter Vorfall am Flughafen Halle/Leipzig. In der vergangenen Nacht wurde dort eine Drohne bemerkt, die Medienberichten zufolge mit einem Päckchen und einem Zünder ausgerüstet war. Das Flugobjekt soll sich in der Nähe einer ukrainischen Frachtmaschine befunden haben. Die Polizeigewerkschaft teilte mit, die Bundespolizei sei gut gerüstet für die Drohnenabwehr. Der Anteil arbeitender Rentnerinnen und Rentner steigt. Bei den 65- bis 74-Jährigen legte er binnen eines Jahres um einen Prozentpunkt auf 13% zu. Besonders häufig erwerbstätig sind ältere Menschen mit hohem Bildungsniveau. Ihr Anteil liegt bei 18%. Die deutsche Industrie sendet ein paar gute Signale. Siemens Energy verzeichnet starke Gewinne, die Auftragsbücher der Maschinen- und Anlagenbauer füllen sich wieder und die Autobauer schauen laut IFO-Institut positiver in die Zukunft. Auch die Exporterwartungen sind gestiegen. Einige Firmen profitieren zudem vom europaweiten Rüstungsboom. Der Arbeiter-Samariter-Bund fordert für den geplanten Zivildienst eine Mindestdauer von 9 Monaten. Nur so könnten junge Menschen eine echte Verbindung zu ihrer Aufgabe aufbauen. Die Linke lehnt die Pläne dagegen ab. Junge Menschen dürften nicht zu Lückenbüßern im Sozialbereich werden. In Ludwigsburg hat die Feuerwehr einem Baby auf die Welt geholfen. Die werdenden Eltern schafften es nicht mehr rechtzeitig in die Klinik und mussten direkt neben der Hauptwache an einer Bushaltestelle anhalten. Das Köpfchen war da schon zu sehen. 3 Feuerwehrleute halfen bei der Geburt. Mutter und Kind sind wohlauf.
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2: In der Nacht Quellbewölkung, im Südosten und Osten auch Schauer und Gewitter. Das Ganze lässt aber dann nach und zieht ab. Ansonsten aufgelockert, gering bewölkt und weitgehend trocken. 21 bis 16 Grad im Südosten, ansonsten 17 bis 13. Donnerstag dann im Süden wolkig, vielfach bewölkt, teilweise längerer Regen mit Gewittern. Unwetter sind da auch möglich. An der Nordsee auch wechselnd bewölkt mit Schauern. Ansonsten heiter bis wolkig, trocken im Norden 21 bis 26, sonst 25 bis 31 Grad.
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1: Mit Julia Fritz. Nach dem Vorfall am Flughafen Halle-Leipzig sind neue Details bekannt. Laut einem NATO-Sprecher wurde in der Nähe eines ukrainischen Flugzeugs eine Drohne gesichtet. Medien berichten, dass daran ein Päckchen und ein Zünder befestigt waren. Die Bundespolizei schickte Entschärfer, die das Paket kontrolliert sprengten. Unter den jüngeren Rentnerinnen und Rentnern steigt der Anteil der Erwerbstätigen. Im vergangenen Jahr gaben 14% der 65- bis 74-Jährigen an, neben einer Altersrente noch zu arbeiten. 1 Prozentpunkt mehr als im Vorjahr. Seit Januar gilt die Aktivrente, die garantiert, bis zu 2.000 Euro monatlich steuerfrei hinzuzuverdienen. Bundeswirtschaftsministerin Reiche rechnet damit, dass spürbare Entlastungen bei den Strompreisen erst in den 2030er Jahren kommen werden. Das Kabinett hat eine Reform des Erneuerbare-Energien-Gesetzes auf den Weg gebracht. Ziel ist unter anderem, den Netzausbau effizienter zu steuern. In Hamburg wird heute das Urteil gegen Mitglieder der rechtsextremen Terrorgruppe Letzte Verteidigungswelle gesprochen. Die Gruppe soll Brandanschläge auf Asylbewerberheime verübt und Jagd auf Menschen gemacht haben, die sie für Pädophile hielten. Einige der Täter waren zur Tatzeit erst 14 Jahre alt. Experten sprechen von einer neuen Qualität der Radikalisierung. Jugendliche würden sich inzwischen wieder schneller und früher radikalisieren. In Italien ist ein Millionengewinn zunächst im Müll gelandet und dann wiedergefunden worden. Eine Lottospielerin hatte ihren Gewinnschein nach einem Missverständnis weggeworfen. Die Müllabfuhr rekonstruierte den Weg des Abfalls. Mitarbeiter durchsuchten stundenlang eine Sortieranlage und fanden den Schein über 1 Million Euro.
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2: In der Nacht Quellbewölkung, im Südosten und Osten auch Schauer und Gewitter. Das Ganze lässt aber dann nach und zieht ab. Ansonsten aufgelockert, gering bewölkt und weitgehend trocken. 21 bis 16 Grad im Südosten, ansonsten 17 bis 13. Donnerstag dann im Süden wolkig, vielfach bewölkt, teilweise längerer Regen mit Gewittern. Unwetter sind da auch möglich, an der Nordsee auch wechselnd bewölkt mit Schauern. Ansonsten heiter bis wolkig, trocken im Norden 21 bis 26, sonst 25 bis 31 Grad.
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1: Mit Julia Fritz. Bei der Stadt Erkelenz haben 11 Auszubildende ihre Ausbildung begonnen. Im September folgen 2 Dualstudierende. Die Nachwuchskräfte werden unter anderem in der Verwaltung, in Kitas, der Bibliothek und dem Abwasserbetrieb ausgebildet. Zum Start lernten sie bei einer Einführung verschiedene Einrichtungen der Stadt kennen. Die Feuerwehr ist am Adolfo-See in Hückelhofen zu einem Flächenbrand ausgerückt. Vor Ort stellte sie mehrere brennende Lagerfeuer auf dem Gelände eines Tauchclubs fest. Die anwesenden Personen verhielten sich uneinsichtig und griffen Einsatzkräfte an. Die Polizei sprach Platzverweise aus, anschließend löschte die Feuerwehr die Feuer vollständig. NRW-Justizminister Benjamin Limbach muss sich erneut in einer Sondersitzung des Rechtsausschusses Fragen zu mutmaßlichen kriminellen Machenschaften im Strafvollzug stellen. Im Mittelpunkt steht diesmal die JVA Willig I, wogegen 2 Justizvollzugsbeamte wegen des Verdachts auf Drogenhandel und Bestechlichkeit ermittelt wird. SPD und FDP werfen dem Minister vor, Parlament und Öffentlichkeit zu spät informiert zu haben.
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2: In der Region in der Nacht meist gering bewölkt, klar und trocken. Es kühlt ab auf Werte um 15 Grad. Donnerstag dann heiter bis wolkig, trocken. Maxi-Werte um 24 Grad.
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1: Mit Julia Fritz. Nach dem Vorfall am Flughafen Halle-Leipzig sind neue Details bekannt. Laut einem NATO-Sprecher wurde in der Nähe eines ukrainischen Flugzeugs eine Drohne gesichtet. Medien berichten, dass daran ein Päckchen und ein Zünder befestigt waren. Die Bundespolizei schickte Entschärfer, die das Paket kontrolliert sprengten. Unter den jüngeren Rentnerinnen und Rentnern steigt der Anteil der Erwerbstätigen. Im vergangenen Jahr gaben 14% der 65- bis 74-Jährigen an, neben einer Altersrente noch zu arbeiten. 1 Prozentpunkt mehr als im Vorjahr. Seit Januar gilt die Aktivrente, die garantiert, bis zu 2.000 Euro monatlich steuerfrei hinzuzuverdienen. Bundeswirtschaftsministerin Reiche rechnet damit, dass spürbare Entlastungen bei den Strompreisen erst in den 2030er Jahren kommen werden. Das Kabinett hat eine Reform des Erneuerbare-Energien-Gesetzes auf den Weg gebracht. Ziel ist unter anderem, den Netzausbau effizienter zu steuern. In Hamburg wird heute das Urteil gegen Mitglieder der rechtsextremen Terrorgruppe Letzte Verteidigungswelle gesprochen. Die Gruppe soll Brandanschläge auf Asylbewerberheime verübt und Jagd auf Menschen gemacht haben, die sie für Pädophile hielten. Einige der Täter waren zur Tatzeit erst 14 Jahre alt. Experten sprechen von einer neuen Qualität der Radikalisierung. Jugendliche würden sich inzwischen wieder schneller und früher radikalisieren. In Italien ist ein Millionengewinn zunächst im Müll gelandet und dann wiedergefunden worden. Eine Lottospielerin hatte ihren Gewinnschein nach einem Missverständnis weggeworfen. Die Müllabfuhr rekonstruierte den Weg des Abfalls. Mitarbeiter durchsuchten stundenlang eine Sortieranlage und fanden den Schein über 1 Million Euro.
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2: In der Nacht Quellbewölkung, im Südosten und Osten auch Schauer und Gewitter. Das Ganze lässt aber dann nach und zieht ab. Ansonsten aufgelockert, gering bewölkt und weitgehend trocken. 21 bis 16 Grad im Südosten, ansonsten 17 bis 13. Donnerstag dann im Süden wolkig, vielfach bewölkt, teilweise längerer Regen mit Gewittern. Unwetter sind da auch möglich. An der Nordsee auch wechselnd bewölkt mit Schauern. Ansonsten heiter bis wolkig, trocken im Norden 21 bis 26, sonst 25 bis 31 Grad.
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0: internationale Tag der Verkehrsampel.
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0: Ein Gerät, das seit Jahrzehnten zuverlässig dafür sorgt, dass wir morgens 5 Minuten zu spät zur Arbeit kommen, obwohl weit und breit kein anderes Auto zu sehen ist. Ampeln haben nämlich eine ganz erstaunliche Menschenkenntnis. Immer wenn man es eilig hat, springen sie auf Rot. Hat man Zeit, erwischt man jede grüne Welle. Das kann kein Zufall sein. Irgendwo sitzt bestimmt eine Ampelgewerkschaft und würfelt das morgens aus. Und dann gibt es diese berühmten Fußgängerampeln. Man drückt den Knopf, wartet, schaut links, rechts, wieder links und irgendwann denkt man sich, ach komm, ich bin ja nicht zum Zelten hier. Also, Happy Birthday, liebe Verkehrsampeln. Ohne dich wären unsere Straßen deutlich chaotischer. Aber der tägliche Geduldstest, der würde uns fehlen.
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0: Im Übrigen, Deutschlands erste Ampel ging am 15. Dezember 1924 auf dem Potsdamer Platz in Berlin in Betrieb. Damals war das kein kleiner Mast am Straßenrand, sondern ein rund 8,50 Meter hoher Verkehrsturm, der das Verkehrschaos auf Europas damals beliebtester Kreuzung ordnen sollte. Heute stehen gefühlt 30 Stück auf dem Weg zum Supermarkt. Und trotzdem fragt man sich manchmal, wer sich diese Schaltung eigentlich ausgedacht hat.

0: Heute werfen wir einen Blick in die automobile Zukunft. Das Autohoroskop, es verrät, ob bei euch heute eher freie Fahrt herrscht oder ob ihr besser einen Gang zurückschaltet. Anschnallen, Motor starten, hier kommen sie, die ersten 6 Sternzeichen.
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2: Total abgefahren. Es gibt Familienkutschen, Luxuskarren, Staatskarossen, Gangsterlimousinen, Historisches auf 4 Rädern, Mittelklassewagen, fahrtüchtige Raubkatzenkäfige, Angeberautos oder motorisierte Schlaglochsuchgeräte. Von trübgrau bis echt rostrot in allen Gassen. Und für die Besitzer gilt, zeig mir, was du fährst und ich sag dir, wer du gern wärst.
1: Widder.
2: Straßenkämpfe. Von der Stoßstange über Sportfelgen bis zum Dachspoiler getunt und aufgemotzt, fährt der Widder einen heißen Reifen ohne Rücksicht auf Verluste oder Blechschäden. Wer rast, hat recht. Glaubt der Rowdy und wann immer so ein Schimpfwort brüllender Vogelzeiger um die Ecke quietscht, bitte Gasse bilden.
1: Stier.
2: Dieselbetriebene Ochsenkarre. Als behäbiger Verkehrsentschleuniger tuckert Sonntagsfahrer Stier so gemütlich über die Landstraßen, dass die Mitreisenden nebenher Blumen pflücken könnten. Schnell muss sein Wagen nicht sein, aber komfortabel und auf der Hutablage dürfen weder die umhäkelte Klopapierrolle noch der Schirm oder ein Wackeldackel fehlen.
1: Zwillinge.
2: Schnelle Flitzer. Wendige Wagen mit stoßgedämpften Sprungfedern, die sich flink durch den Stadtverkehr winden, Spurwechsel per Hüpfer vollbringen und mit dauereingestelltem Nachrichtensender sind für den Zwilling geeignet. Er fährt Gebrauchtwagen, weil er so neugierig darauf ist, was denn die nächste Panne verursacht.
1: Krebs.
2: Motorisierter Kinderwagen. Also diese Muttis mit ihren Kleinwagen, 3 Türen, 5 Sitze, aber 7 Passagierchens-Intus, können sich mit Krebsfahrtis zusammentun, die 8-plätzige Minibusse chauffieren, um dann gemeinsam Kindertransporte von Nest zu Nest anzubieten. Autos haben bei Krebsens vollen Familienanschluss einen Namen und eine Daunenabdeckung.
1: Löwe.
2: Rollt der Rubel, rollst der Royce. Protziger Neureichtum lässt sich am vergnüglichsten durch ein fahrbares Prestigeobjekt repräsentieren. Und nichts poliert das Ego so glänzend wie blanker Neid des Volkes. Sitzt der Löwe am Steuer, faucht ein Tiger im Tank. Aber wenn der Motor schnurrt wie ein Kätzchen, dann wird das königliche Raubtier ganz zahm.
1: Jungfrau.
2: Nur nicht auffallen. Langweilige Mittelklassewagen an bescheidener Jungfrau zu Alltagsfahrdiensten. So geht einfache Hausmannskost auf Rädern. Gehobene Ausstattung kann das Auto entbehren. Es muss nur kostengünstig, bedienungsfreundlich, zuverlässig, Scheckheft geprüft und pünktlich getüft sein. Mehr nicht, aber auch nicht weniger.
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0: Mir brumm brumm, gleich bei uns.

0: Zeit für die zweite Ausfahrt im Sternreich. Falls euer Sternzeichen eben noch nicht dabei war, jetzt wird nachgetankt. Ob Überholspur oder aber gemütliche Landstraße. Hier kommen sie, die letzten 6 Sternzeichen.
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2: Mit Anhängerkupplung. Auch fahrende Wagen können auf Freiersfüßen unterwegs sein und sind jederzeit zum Abschleppen bereit und es darf von vorne bis hinten angekoppelt werden. Sie brauchen Eleganz fürs Auge, ein komfortables Innenleben und mögen Liebhabermodelle. Vorsicht, die friedliche Waage ist manchmal sehr entgegenkommend.
1: Skorpion.
2: Wenn schon Auto, dann intensiv. Entweder ein Wagen mit allen Schikanen und für extreme Bedingungen mit Allradantrieb ausgestattet, damit auch aus dem Ausflug ins Gelände keine verfahrene Geschichte wird, oder der einfache Kombi. Aber nur, wenn es das Erbstück aus einem Bestattungsunternehmen ist, samt entsprechendem Aufbau und verdunkelten Scheiben.
1: Schütze.
2: Volle Fahrt voraus. Zu viel, zu schnell, zu weit. Schützen schießen nur zu gerne über ihr Fahrziel hinaus, lassen sich aber von hohen Spritpreisen, Umwegen oder Strafzetteln die gute Reiselaune nicht verderben. In überdimensionalen Straßenkreuzern rollen sie groß und breitspurig in die Ferne oder vielleicht auch nur zum nächsten Supermarkt.
1: Steinbock.
2: Schrottwert auf Rädern. Wer da nur eine Liebhaberei edler alter Wagen vermutet, liegt falsch in der Kurve. Steinböcke fahren echte Oldtimer. Es wird mit jedem Cent gegeizt und das bejahrte Auto pflegt er so lange zusammen, bis der Wagen 3 Mechaniker überlebt hat. Außer bei höher gestellten Beamtenböcken, die brauchen nämlich ein Statussymbol.
1: Wassermann.
2: Nach oben keine Grenzen. Fährt super, tankt Gas, witzelt die Aufschrift an Wassermanns zukunftsorientiertem Wagen. Und ihm kommt bestimmt kein Normalo in die Garage, denn er fährt auf das Besondere ab. Für seine Kapriolen ist er bekannt. Er liebt Cabrio extrem und fährt auch im Winter offen. Schließlich will der Anti-Autoritäre nichts über sich haben.
1: Fische.
2: Schleich, leise Elektroautos. Man hört sie nicht, man sieht sie kaum. Fischegefährte sind meist fabelhafte Nebelwesen wie ihre Besitzer. Besonders, wenn sie mal wieder vergessen haben, das Licht einzuschalten oder bei Gefahr klammheimlich in den Straßengraben ausweichen. Andere tuckern mit totgeglaubten Nostalgiemarken aus dem verlorenen Autoparadies herum.
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0: Gleich bei uns die Veranstaltungstipps für Wassenberg.

Kunst kann überraschen und genau das ist ab sofort im Bergfried hier bei uns in Wassenberg zu erleben. Die Ausstellung Kontraste bringt zwei völlig unterschiedliche künstlerische Handschriften zusammen. Anna Mohren, sie zeigt großformatige, abstrakte Werke mit spannenden Strukturen und besonderen Lichteffekten. Hervé Daré setzt sich in seinen Gemälden mit gesellschaftlichen Themen auseinander und lädt zum Nachdenken ein. Gerade diese Gegensätze machen den Reiz der Ausstellung aus. Geöffnet ist sie am kommenden Sonntag von 14 bis 16 Uhr im Bergfried hier bei uns in Wassenberg. Wer es am nächsten Wochenende nicht schafft, kein Problem. Eine weitere Gelegenheit gibt es eine Woche später am 16. August, ebenfalls von 14 bis 16 Uhr. Am kommenden Wochenende heißt es bei uns in Wassenberg bereits zum 32. Mal Schlemmermarkt Rhein-Maas. Regionale Spezialitäten, internationale Küche, edle Weine, handwerklich gebraute Biere, leckere Desserts und viele neue gastronomische Angebote. Ein besonderes Highlight ist die Verleihung der goldenen Schlemmerente an Food Creator Stefano Zarella. Obendrauf gibt es Walking Acts mit Live-Musik und kostenlose Stadtführung. Alle Infos zum Programm und den Öffnungszeiten findet ihr auf der Internetseite der Stadt Wassenberg unter wassenberg.de. Uns kann man schreiben, wer hätte es gedacht, redaktion@novumfm.de.

0: 2026, der ist heiß. Beim Thema Urlaub wünschen sich deshalb viele vor allem ganz entspannte Abkühlung. Einige Orte sind dafür wie geschaffen. Das Montafon in Österreich zum Beispiel. Es liegt eingebettet zwischen den Gebirgsketten und ist eine der wasserreichsten Regionen Europas. Was Besucher dort so alles unternehmen können, das weiß Mike Wirth.
1: Zwischen Bergen, Natur und abwechslungsreichen Landschaften bietet das Montafon zahlreiche Möglichkeiten, die Region aktiv zu entdecken, sagt Hanna Fritsche von Montafon Tourismus.
2: Das Montafon ist die prädestinierte Wanderregion mit unseren drei unterschiedlichen Gebirgszügen. Darin verstecken sich über 30 Themenwege auf rund 550 Kilometern.
1: Erfahrene Wanderer, aber auch Familien finden hier das passende Angebot. Ein besonderer Erlebnisweg zum Beispiel verbindet Bewegung mit spannenden Einblicken in die Natur und die Geschichte der Region.
2: Was ich hier ganz besonders empfehlen kann, ist der Aquaweg. Der führt vom Lüner Seeberg in Latschau direkt hinauf zum Rasafai-Bach. Vom tosenden Bach geht es dann weiter durch idyllische Wälder, durch schöne malerische Maiseslandschaften. Unsteter Begleiter und spannender Begleiter vor allem ist das Thema Wasser. An unterschiedlichen Stationen können Kinder erleben, wie dieses kühle Nass unser Montafon geprägt hat. Von historischen Mühlen bis hin zur modernen Wasserkraft.
1: Wer nicht nur zu Fuß unterwegs sein möchte, findet im Montafon auch viele Möglichkeiten für sportliche Aktivitäten in der Bergwelt.
2: Beispielsweise in der Röbischlucht von Gargellen können Klettersteigbegeisterte die beeindruckende, von Wasser geformten Felsformationen entdecken. Und auf der Sonnenbalkon-Tour am Bartholomäberg wird es für E-Mountainbikerinnen und Mountainbiker gemütlich, ehe es durch das Wasserstubental zum Christberg hinuntergeht.
0: Gletscherseen, Bergbäche und malerische Landschaften. Im österreichischen Montafon ist Wasser weit mehr als ein Naturerlebnis und prägt Landschaften, Menschen und Kultur bis heute. Weitere Infos gibt es unter montafon.at.

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1: Mit Julia Fritz. Ein brisanter Vorfall am Flughafen Halle/Leipzig. In der vergangenen Nacht wurde dort eine Drohne bemerkt, die Medienberichten zufolge mit einem Päckchen und einem Zünder ausgerüstet war. Das Flugobjekt soll sich in der Nähe einer ukrainischen Frachtmaschine befunden haben. Die Polizeigewerkschaft teilte mit, die Bundespolizei sei gut gerüstet für die Drohnenabwehr. Der Anteil arbeitender Rentnerinnen und Rentner steigt. Bei den 65- bis 74-Jährigen legte er binnen eines Jahres um 1 Prozentpunkt auf 13% zu. Besonders häufig erwerbstätig sind ältere Menschen mit hohem Bildungsniveau. Ihr Anteil liegt bei 18%. Die deutsche Industrie sendet ein paar gute Signale. Siemens Energy verzeichnet starke Gewinne, die Auftragsbücher der Maschinen- und Anlagenbauer füllen sich wieder und die Autobauer schauen laut IFO-Institut positiver in die Zukunft. Auch die Exporterwartungen sind gestiegen. Einige Firmen profitieren zudem vom europaweiten Rüstungsboom. Der Arbeiter-Samariter-Bund fordert für den geplanten Zivildienst eine Mindestdauer von 9 Monaten. Nur so könnten junge Menschen eine echte Verbindung zu ihrer Aufgabe aufbauen. Die Linke lehnt die Pläne dagegen ab. Junge Menschen dürften nicht zu Lückenbüßern im Sozialbereich werden. In Ludwigsburg hat die Feuerwehr einem Baby auf die Welt geholfen. Die werdenden Eltern schafften es nicht mehr rechtzeitig in die Klinik und mussten direkt neben der Hauptwache an einer Bushaltestelle anhalten. Das Köpfchen war da schon zu sehen. 3 Feuerwehrleute halfen bei der Geburt. Mutter und Kind sind wohlauf.
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2: In der Nacht Quellbewölkung, im Südosten und Osten auch Schauer und Gewitter. Das Ganze lässt aber dann nach und zieht ab. Ansonsten aufgelockert, gering bewölkt und weitgehend trocken. 21 bis 16 Grad im Südosten, ansonsten 17 bis 13. Donnerstag dann im Süden wolkig, vielfach bewölkt, teilweise längerer Regen mit Gewittern. Unwetter sind da auch möglich. An der Nordsee auch wechselnd bewölkt mit Schauern. Ansonsten heiter bis wolkig, trocken im Norden 21 bis 26, sonst 25 bis 31 Grad.
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1: Herzlich willkommen. Sommerzeit ist Urlaubszeit und manche von uns zieht es dabei immer wieder an dieselben Orte, weil es einem da ja so gut gefällt und es auch wenig Überraschungen gibt. Andere wiederum sind echte Weltenbummler und möchten immer eine neue Urlaubsregion entdecken. Die Frage ist nur, wohin soll's gehen? Also, wie kann man sich für seinen nächsten Urlaub inspirieren lassen?
2: Aus Reisemagazinen oder aus dem Internet. Einfach mal rumgucken, wo andere Leute vorher waren.
3: Im Internet tatsächlich. Oder wenn ich dann das entsprechende Ziel

0: man besuchen. Zum Beispiel mein Bruder, der gerade in Kapstadt ist, wo wir jetzt unseren Urlaub planen.
1: Wo es genau echte Reiseprofis hinzieht, das erfahren wir heute in der Technikshow. Die digitale Magazinplattform Readly hat nämlich die Cover der reichweitenstärksten Reisemagazine hierzulande aus den vergangenen 3 Jahren analysiert.

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1: Mähen, umgraben und die Pflanzen einbuddeln. Im Garten gibt es immer viel zu tun. Egal ob nun im Kleingarten, direkt am eigenen Haus oder auf dem Balkon. Alles muss immer wieder schick gemacht werden. Neben Spaten und Gießkanne kommen da aber auch immer öfter smarte Helfer zum Einsatz, die uns die Arbeit abnehmen können und dafür sorgen, dass wirklich alles wunderbar blüht und grünt. Wie das genau funktioniert, verrät uns jetzt meine Kollegin Helke Michael.
2: Smarte Helfer sorgen im Garten für mehr Sicherheit und nehmen uns lästige Arbeit wie Rasenmähen oder auch Gießen einfach ab, erklärt der Smart Home und Osram Home Lighting Experte Oliver Kratzer von LEDvents.
3: Eine smarte Lösung dafür ist zum Beispiel unsere Smart Plus Bewässerungssteuerung. Die läuft wie folgt ab, dass Sensoren die Bodenfeuchtigkeit messen und zeitgleich die Wetterdaten zum Abgleich mit benutzt werden. Bedeutet, Wasser gibt es nur dann, wenn es für die Pflanzen wirklich sinnvoll ist.
2: Das spart jede Menge Zeit und es hat noch einen weiteren wichtigen Vorteil.
3: Neben dem Faktor der Zeitersparnis sorgt die smarte Bewässerung vor allem dafür, dass Pflanzen gesünder wachsen, weil sie gleichmäßig und bedarfsgerecht versorgt werden. Gleichzeitig wird Wasser effizienter genutzt, was gut für die Umwelt und letzten Endes auch für den Geldbeutel ist. Ein kombinierter Wasserzähler, wie bei unserer Bewässerungssteuerung, hilft, dass der Verbrauch auch immer im Blick behalten werden kann. Das macht die Pflege insgesamt deutlich entspannter und auch zuverlässiger.
2: Aber auch abseits der Gartenarbeit können smarte Helfer für mehr Komfort und eine angenehme Atmosphäre sorgen.
3: Mit smarten Beleuchtungen stellt man per App oder Sprachsteuerung ganz einfach die passende Lichtstimmung ein für einen entspannten Abend oder die nächste Gartenparty zum Beispiel. Wetterfeste, smarte Steckdosen können auch helfen, normale Geräte ins Gartenkonzept zu integrieren. So wird aus der Terrasse oder aus dem Garten im Handumdrehen eine persönliche Wohlfühloase.
2: Und die lässt sich auch ganz smart sicherer machen.
3: Zum Beispiel unsere Bewegungsmelder, Kameras oder auch intelligenten Außenbeleuchtungen, welche automatisch reagieren, sobald sich jemand dem Haus nähert. Und auch direkt eine Push-Benachrichtigung aufs Smartphone senden. Das gibt ein gutes Gefühl und schreckt im Zweifel auch Einbrecher ab, gerade nachts oder wenn man im Urlaub ist.
1: Ja, wir haben es gehört, smarte Helfer machen unsere Gärten nicht nur schöner und sicherer, sondern nehmen uns auch jede Menge lästige Arbeit ab. 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

0: Hallo liebe Leute, mein Name ist Peter Maffay.
1: Und hier ist Johannes Oerding.
0: Johannes und ich, wir haben ein Album gemacht, das heißt Nashville, und das kommt im Herbst raus.
1: Und die erste Single daraus, die

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2: Das Bundeskabinett hat Neuregelungen für Pass- und Personalausweis auf den Weg gebracht und die Einführung der sogenannten digitalen Brieftasche gesetzlich vorbereitet. Das Smartphone soll zum Ausweis werden. Ältere Menschen sollen ihren Personalausweis nicht mehr erneuern müssen und beim Umzug muss der neue Wohnort im Reisepass nicht mehr nachgetragen werden. Beim Perso gilt das für alle Älteren, die 70 Jahre oder älter sind. Aber das ist nur für den alltäglichen Gebrauch bei uns in Deutschland gedacht. Wer ins Ausland reisen will, der braucht nach wie vor einen gültigen Ausweis. Viele Eltern in Deutschland wissen gar nicht so genau, wie und womit ihre Kinder ihre Zeit auf TikTok, Snapchat und Co. verbringen. Laut einer Postbank-Studie vertrauen viele Eltern auf die Eigenverantwortung ihrer Kinder und kontrollieren Zeit und Inhalte bewusst nicht. Gleichzeitig fordern aber fast 9 von 10 Befragten eine Altersbeschränkung für die sozialen Medien sowie Handyverbote an Schulen. Insgesamt startet das digitale Leben von Kindern heute früher. Mehr als jedes zweite Kind bekommt das erste Smartphone vor dem 13. Geburtstag. Und Google muss eine Rekordwettbewerbsstrafe von über 4 Milliarden Euro zahlen. Das hat der Europäische Gerichtshof entschieden. Die Richter sagen, Google hätte Hersteller von Android-Smartphones und Mobilfunkanbieter benachteiligt, um seine eigene Suchmaschine zu stärken. Zum Beispiel musste immer gleich ein ganzes Paket von Google-Apps vorinstalliert werden.

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1: Manchmal reicht ein Blick in die Vergangenheit, um das Leben ordentlich durcheinander zu bringen. In Ein fast perfekter Antrag erleben Heiner Lauterbach und Iris Berben genau so eine überraschende Begegnung. Ein Mann trifft nach Jahrzehnten seine große Jugendliebe und ist fest entschlossen, diesmal alles richtig zu machen. Unter der Regie von Marc Rotemund entwickelt sich daraus die Liebeskomödie des Jahres, voller Witz, Herz und unerwarteter Momente, die es nun auch fürs Heimkino auf DVD, Blu-ray und digital gibt. Mein Kollege Matthias Pillasch verrät uns etwas mehr von Ein fast perfekter Antrag.
2: Walter ist Rentner und führt ein geordnetes Leben zwischen Restaurantbesuchen und Bewertungen im Internet.
3: Erster optischer Eindruck, Röllchen nicht akkurat geschnitten.
4: Alice, ja, ich bin's, Walter Adler.
5: Ach hey.
2: Dann trifft Walter auf seine alte Jugendliebe Alice, die er vor über 40 Jahren mit einem grandios schiefgelaufenen Heiratsantrag völlig vergrault hat.
4: Gab es noch andere nach meinem?
5: Ja, aber keine war so beeindruckend wie deine.
3: Trink einen Kaffee mit mir.
5: Nein.
3: Einen Kaffee.
5: Ein Kaffee to go.
2: Die lebensfrohe und freigeistige Kunstprofessorin Alice ist auch heute noch das genaue Gegenteil des altmodischen, akkuraten Walter.
5: Wir sind zwei vollkommen unterschiedliche Menschen. Ich liebe die Kunst und Menschen und du liebst Technik und Geräte. Es gibt Menschen in unserem Alter, die studieren nochmal.
4: Studieren?
2: Walter schreibt sich tatsächlich als Gaststudent in ihrem Kunstkurs ein. Fest entschlossen, sich selbst und Alice zu beweisen, dass es nie zu spät ist, neue Wege zu gehen.
4: Adler.
6: Zero. Meine Pronomen sind er, ihm.
4: Na, das ist doch schön. Sie hat Fußballerbeine und mindestens Schuhgröße 45.
7: Das ist sexistisch, Fettshaming und misogyn.
4: Wieso was?
7: Frauenfeindlich.
5: Wenn Sie in meine Vorlesungen kommen, dann sollten Sie vorbereitet sein.
2: An die Uni und seine Kommilitoninnen muss sich Walter zunächst erst gewöhnen. Aber er wächst an seinen Aufgaben und er will Alice unbedingt beeindrucken und ihr Herz zurückgewinnen.
4: Wir sind im letzten Drittel unseres Lebens. Deswegen dachte ich, es wäre klug, den Faden wieder aufzunehmen und zu heiraten.
5: Also dieser Antrag ist ja wirklich noch schöner als der vor 40 Jahren.
4: Ja, danke. Das war kein Nein.
5: Solange du nicht anfängst, dich ernsthaft mit anderen Menschen auseinanderzusetzen, wird die Antwort immer Nein sein.
2: Unerwartet finden sich die beiden in einem neuen, aufregenden Kapitel ihres Lebens wieder und müssen sich fragen, rostet alte Liebe wirklich nicht?
4: Wir sind zwei Komponenten, die unterschiedlich sind, die aber sehr gut zusammen funktionieren.
5: Ich denke, wir sollten das nicht tun. Es ist einfach zu spät, Walter.
8: I love you, baby.
9: Hey liebe Leute, hier ist Sebastian von den Prinzen und

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1: Na, auch schon im Urlaubsmodus. Wo geht's denn hin? Nach Deutschland oder weiter weg? Vielleicht sogar mit dem Flugzeug? Manche wissen es aber auch noch gar nicht und verreisen spontan. Für alle, die Inspiration brauchen, wäre ja vielleicht ein Reisemagazin das Richtige. Denn da sind echte Profis am Werk, die auch professionell reisen und Trends setzen, lange bevor sie im Netz landen. Die Magazinplattform Readly hat nun die Cover unserer reichweitenstärksten Reisemagazine hierzulande aus den vergangenen 3 Jahren ausgewertet und eine handverlesene Liste der Top-Reiseziele deutscher Reiseprofis erstellt. Mario Hartwig berichtet.
2: Für die Liste wurden 157 Titelseiten der 8 reichweitenstärksten Reisemedien Deutschlands ausgewertet. Die Nummer 1 unter den Reiseexperten ist dabei Italien, so Katharina Prater, Sprecherin von Readly Deutschland.
3: Allerdings fliehen die Reiseprofis vor den im Netz überfluteten Adria-Stränden in die monumentale Ruhe der Dolomiten, der beliebtesten Region von Reiseexpertinnen, und zeigen, wie unberührt das deutsche Lieder doch noch sein können. Bei den realen Buchungen 2025 liegt Italien übrigens nur auf Platz 3.
2: Die realen Buchungen wurden nämlich auch als Vergleich herangezogen. Und dort ist Deutschland unangefochtener Spitzenreiter. Bei den Reiseexperten belegt Deutschland Platz 2.
3: Die beliebteste Region ist das Allgäu. Neben diesem Klassiker oder auch der Schwäbischen Alb finden sich immer mehr Regionen aus dem Norden und Osten auf den Covern wieder. Während Thüringen mit dem Thüringer Wald und den Weinbergen der Saale-Unstrut-Region zum echten Rückzugsort avanciert, bietet im Norden die weitläufige Lüneburger Heide eine ungerührte Naturidylle, fernab der überlaufenden Hotspots.
2: Auf dem 3. Platz der Cover-Analyse folgt Spanien mit Mallorca. Allerdings konzentrieren sich die Reiseredaktionen vor allem auf die abgeschiedene Serra de Tramuntana und ihre alten Olivenhaine, Fincas und nur zu Fuß erreichbaren Naturbuchten wie die Cala Figuera.
3: Platz 4 belegt Österreich mit den Ostalpen, einem perfekten Ort, um mal komplett abzuschalten. Und auf Platz 5 liegt Norwegen mit den Lofoten und der Insel Senja, also ganz im Norden.
2: Genau das richtige Reiseziel für alle, die echte Freiheit und Einsamkeit suchen. Ebenfalls in die Liste geschafft haben es Griechenland mit der Insel Kefalonia und ihren weißen Kieselstränden, Korsika und seine Bergdörfer, Kanada und die scheinbar ungezähmte Wildnis auf Vancouver Island, die Türkei und Kappadokien und
3: die Schweiz mit dem Berner Oberland, das Besucherinnen für seine Ruhe und tiefblaue versteckte Bergseen schätzen.
1: So, jetzt haben wir jede Menge Input für unseren nächsten Urlaub. Ja, und wer noch mehr braucht, den Input gibt's in

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1: Und mit Yaris. Der Sohn von Peter Maffay macht auch Musik. Und das gar nicht mal schlecht. Ein neues Album steht in den Startlöchern. Kein Plan B heißt es.
2: Von Anfang an, als ich gestartet habe, Musik zu machen, war es ja für mich eigentlich absolut klar, so, ich will Musik machen. Und das war schon, als ich angefangen habe, mit dem Gitarrenkoffer aufzuklappen und dann irgendwie auf der Straße zu singen. Ich habe trotzdem, haben mir meine Eltern immer gesagt, lern was Anständiges, ne? Aber der Plan war immer der. Also einen wirklichen Plan B gab es nicht. Deswegen heißt auch das Album so, kein Plan B. Und in diesem Album sind halt sehr viele, sag ich jetzt mal, Songs drin, die genau das auch sagen sollen oder über die Werte reden, die ich habe und die ich mir geschaffen habe in den Jahren.
1: In einem Interview hat Yaris mal gesagt, dass es nicht viele Punkte gibt, wo er mit seinem Vater connectet. Musikalisch sieht das aber ganz anders aus.
2: Generell auch so charakterlich und so unterscheidet uns sehr viel. Allerdings, wenn es dann, wie du sagst, genauso zur Musik kommt oder Sport, dann ticken wir absolut gleich. Natürlich hat jeder seine Vorstellung von, wie Musik gemacht werden muss. Ne? Da hauen sich dann auch die Köpfe manchmal aneinander. Aber so vom Prinzip her, dieses, dass man Musik macht, dass man ehrliche Musik macht, handgemachte Musik und die Richtung, jetzt sage ich jetzt mal Rock, da gibt es ja viele Abzweigungen, aber die Generalrichtung ist dieselbe. Also da findet man sich schon auf einem Zweig.
1: Wie gut die Beziehung zwischen Vater und Sohn ist, beweist auch der aktuelle Song aus dem neuen Album.

0: Moderne Technik ist für Jahres übrigens Fluch und Segen zugleich.
1: Weil ich muss ganz ehrlich sagen, ich war kein Fan von Social Media und ich muss auch ganz ehrlich sagen, ich mache es auf der einen Seite ungern, weil es sehr viel Zeit frisst. Auf der anderen Seite allerdings ist es schön, weil es sorgt dafür, dass ich meinem Publikum oder meinen Fans auch ein bisschen näher bin und dass die Leute auch mal ein bisschen mehr mitbekommen von meinem Alltag oder wie ich sonst bin, wenn ich nicht auf der Bühne stehe. Ich glaube, die Möglichkeiten hatte man früher nicht so sehr.
0: Ja, und das war es dann auch schon wieder mit der Technikshow für diese Woche. Ich bin Oliver Heinze und wünsche eine schöne Woche. Bis nächste Woche.
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1: Und damit hallo und herzlich willkommen zur 682. Ausgabe von Old School Radio. Mit Musik direkt vom Plattenteller. Und das Ganze live und exklusiv heute, an diesem Mittwochabend, den 5. August des Jahres 2026. Und das sage ich natürlich, guten Abend. Tja, damit hallo und herzlich willkommen. Irgendwie ist heute der Wurm drin. Ich glaube, ich bin nicht gerade richtig zu hören. Was auch immer dem hier der Grund sein sollte. Auf jeden Fall habe ich mein Mischpult repariert. Das ist vielleicht der Fehler gewesen. Wer weiß. Heute an diesem Mittwochabend in den nächsten Stunden gibt es ein bisschen ein Programm, das uns zu dem Üblichen führt, was wir üblicherweise hier zu hören haben. Nämlich 3 Stunden Musik. Sozusagen die fiktiven 50, die fiktiven 75 sind das heute Titel, die in genau dieser Kalenderwoche im Laufe der letzten rund, wie viele Jahre sind es denn hier? 64 Jahre, die ersten 75 erreichten in den deutschen Singlecharts. Ihre Peak-Position haben sie ja genau dieser Kalenderwoche erreicht. Wir haben außerdem dabei eine Dame, einen Herrn, dem wir unsere letzten Tribut zollen wollen. Und es gab natürlich in der letzten Woche eine Besonderheit in der Chartgeschichte. Auf die wollen wir natürlich auch ein bisschen eingehen. Aber erstmal die 75, gerade der Titel, den wir eben gehört haben. 3 Damen aus Holland waren das, gemeinsam aktiv zwischen 1977 und dem Jahre 81. Und in anderen Besetzungen sind sie bis ins Jahr 2020 aktiv gewesen. Und sie hatten 8 Hits in den deutschen Singlecharts zwischen 1978 und 80. Der erste und größte war im Jahre 78 die Nummer 1, You're the Greatest Lover. Wir hatten gerade ihren vorletzten Hit und das war ein Titel, der sich auf der 75 tummelte, auf ganz genau 46 Jahren. Das war die Gruppe Love und der Hit One More Little Kissy. Und weiter geht's mit der Nummer 57 in unserer Liste. Ein Singer-Songwriter aus Southampton in England steht da auf dem Programm. Der hatte 11 Hits bei uns zwischen 1984 und 1999. Der zweite Hit war der größte. Im Jahre 84 erreichte er die Nummer 6. Den Titel What is Love? Das war die Frage von diesem Herrn hier. Tja, und dies hier, was wir gleich hören, ist sein 7. Hit. Der erreichte die Nummer 57. Und das war die 3. Single aus seinem 2. Album Dream into Action. Es geht um Mr. Howard Jones. Und am 5. August des Jahres 1985, also vor ganz genau 41 Jahren, belegte der die Nummer 57 in den deutschen Singlecharts. Und er besingt uns live in One Day.

Das war ein Singer-Songwriter, der stammt aus Gary in Indiana und er hatte insgesamt 118 Hits in den deutschen Single-Charts, zumindest 118 Einträge. Und zwar ohne die Jackson 5 zwischen 1972 und im Jahr 2026. Und seine beiden Nummer 1-Hits, das waren im Jahre 95 der Earth Song und im Jahre 96 They Don't Know About Us. Und dies hier, das war sein 20. Hit. Das Remix einer Aufnahme aus dem Jahre 1973, die er damals noch für Motown Records gemacht hat. Ein ganzes Album ist damals erschienen mit verschollen geglaubten Aufnahmen von diesem Herrn hier. Und ja, die wollten ein bisschen an dem Erfolg von dem damals ja extrem erfolgreichen Thriller-Album von Mr. Michael Jackson teilhaben sozusagen. Und das hat auch ein bisschen geklappt. Die Single erreichte zumindest die 51 in den deutschen Single-Charts und war dort vor genau 42 Jahren. Michael Jackson war das und Farewell, My Summer Love, der Titel. So, dies hier ist die Stelle, an der wir noch nicht Farewell sagen. Nein, ganz und gar nicht. Bis 23 Uhr geht das Programm ja heute hier noch an diesem Mittwochabend. Aber wir kommen zu dem Punkt, wo wir den einen oder anderen mit einem Musikwunsch beglücken können. So, denn das Ganze funktioniert. Ich spiele mir nicht gleich das Intro eines Titels, der platziert ist in unserer Hitparade. Und zwar in diesem Fall auf der Nummer 16. Ein Titel aus dem Jahre 1983. Und die Aufgabe ist es, aufgrund des Intros, aus dem ich eine kleine Schleife gebastelt habe, herauszufinden, um welchen Titel es sich handelt. Titel und Interpret würde uns interessieren. Und zwar in einer E-Mail. Und wer uns eine E-Mail schickt mit der richtigen Lösung, der hat automatisch einen Musikwunsch gewonnen. Und wenn ich so richtig weiß, was er sich wünschen soll, wer sich ein bisschen inspirieren lassen möchte von allen 7-Zoll-Vinyl-Singles, die hier so rumstehen, oder aber wer sich hier möchte, dass ich die Platte, die ich wünsche, auch da habe, kein Problem. Es gibt eine Internetseite zu erreichen unter der Adresse www.happydaysradio.de. Happy Days Radio in einem Wort. Und dann gibt es auf der Startseite einen Link zu Oldschool Radio und da wiederum die Liste aller 7-Zoll-Vinyl-Singles, die hier rumstehen. Das heißt, wer sich da was auswählt, kann sicher sein, dass ich die Platte dann auch spielen kann, so wie ich sie heute in dieser Hitze hier finde. 35 Grad habe ich hier gerade im Studio. Auf jeden Fall ist hier erstmal die Aufgabe zu stellen und die lautet heute, um wen handelt es sich bei diesem Titel hier und wie heißt der Titel?

Ja, einerseits ist das heute kein so richtig bekannter Titel, oder zumindest kein so weltweit bekannter. Immerhin ist der nur die Nummer 16 in den deutschen Singlecharts. Andererseits gibt es 65 bis 110 Millionen Menschen auf dieser Erde, die die LP, aus der dieses Werk hier ausgekoppelt wurde, besitzen. Das nur als kleiner Hinweis. Von wem stammt dieser Titel hier und wie heißt er? Das ist die Frage. Und wer das weiß, der ist eingeladen, uns zu schreiben, und zwar unter der bekannten E-Mail-Adresse, und die wiederum lautet happydays@happydaysradio.de. Happy Days und Happy Days Radio in einem Wort. Wir wüssten gerne, von wem stammt dieser Titel hier, wie heißt er und wie lautet der Musikwunsch, um die dann als Gewinn in diesem Programm hier noch erfüllen zu können. Tja, leider haben wir auch wieder unserer Chronistenpflicht Genüge zu tun, denn ein Soul-Sänger aus Texas, der ist leider am 18. Juli des Jahres 2026 im Alter von 79 Jahren verstorben. Eigene Hits hatte er nicht allzu viele, die meisten davon, nämlich 5 Stück, noch in den amerikanischen Diskothekencharts, aber er war als Studiosänger extrem aktiv. So ist er derjenige, der die ersten 2 Zeilen zum Beispiel von dem Song You Are the Sunshine of My Life von Mr. Stevie Wonder singt. Bei Wikipedia habe ich nicht weniger als 266 Alben gelistet gesehen, auf denen er mitgewirkt hat. Sein Name ist Jim Gilstrap. Dies hier war der größte Solo-Hit von ihm. Und das ist unser letzter Tribut an ihn, als Titel aus dem Jahr 1975. Hier ist Jim Gilstrap und Swing Your Dad.

Tja, das war der Titelschon, den wir gerade gehört haben. Eine Dame aus New York City war das. Die 10 Hits hatte den deutschen Single Charts, und zwar zwischen 1984 und 1994. Und die ersten beiden Hits, die erreichten beide die Nummer 6, Girls Just Want to Have Fun und Time After Time. Hört gerade ihren 6. Hit, ein Titel aus dem Film Die Goonies, und nach einer Idee von Steven Spielberg. Die Single erreichte bei uns die 49 und befand sich dort vor 41 Jahren, im Jahre 85, am 5. August des Jahres 85. Das war die große Cyndi Lauper und Hit, The Goonies Are Good Enough. So kann man das sagen. So, wir haben bereits Lösungen bekommen, jede Menge für unser Spielchen heute, nämlich von den zwei aus Dithmarschen, Dr. Moonshine, Joe, Ted, Rolf, Lothar und Andreas. Ganz herzlichen Dank dafür. Ich wusste doch, dass der eine oder andere den Titel kennt, den wir hier heute hören. Es geht nämlich darum, dass ich aus einem Intro eine Schleife geschnitten habe, und die hören wir jetzt hier in unserem Spielchen. Intro mit Schleife, und die Aufgabe ist es einfach nur zu benennen, von wem der Titel stammt und wie er heißt. Und das Ganze könnten wir machen, wenn ich hier den richtigen Regler bedient hätte. Eigentlich sollte das Mischpult funktionieren, aber irgendwie tut's das immer noch nicht so richtig.

Ja, wie gesagt, ein Album, das weltweit zwischen 65 und 110 Millionen Mal verkauft worden ist. So genau kann man das offenbar daran nicht schätzen. Und der Titel der Single, die Nummer 16 erreichte in den deutschen Single-Charts im Jahre 1985. Aber die Frage lautet, im Jahre 83, die Frage lautet, von wem stammt dieser Titel hier und wie heißt er? Und wer das weiß, der ist eingeladen, uns zu schreiben, und zwar unter der bekannten E-Mail-Adresse. Und die wiederum lautet happydays@happydaysradio.de. Happy Days und Happy Days Radio in einem Wort. Wir wüssten gerne, von wem stammt der Titel hier, wie heißt er? Und wir hätten auch gerne den Musikwunsch erfahren, um den dann als Gewinn in diesem Programm hier noch in den nächsten rund 2 Stunden und 35 Minuten erfahren zu können. Nein, hören zu können, wie dem auch sei. Auf jeden Fall hoffe ich, dass das heute noch klappt. So, ja, wir haben nicht nur Tote, die wir bedauern müssen. Nein, es gibt auch den einen oder anderen Chartrekord, den man hier mal erwähnen sollte. Zum Beispiel gibt es einen Chartrekord, der gerade am letzten Wochenende gebrochen wurde. Nämlich am 4. September des Jahres 1953 wurde der in England aufgestellt und schnappe 73 Jahre später. Da ist er sozusagen nicht mehr gültig. An jedem Tag damals im Jahre 53 belegte ein Titel die Nummer 1 in den britischen Single Charts zum 18. Mal. Und zwar in der Hitparade vom New Musical Express, der ja als Vorläufer sozusagen zur heutigen Hitparade üblicherweise gezählt wird. Zum ersten Mal befand sich der Titel auf der Nummer 1 am 24. April des Jahres 1953 und am letzten Wochenende, da ist der Titel Rain Me In von Sam Fender und Olivia Dean in den Single-Charts in England zum 19. Mal auf der Nummer 1 gelistet worden, womit der alte Rekord dann eingestellt wurde. Tja, bisher kam auch nur Everything I Do It For You von Bryan Adams aus dem Jahre 91 in die Nähe. 16 Wochen war das immerhin auf der Nummer 1. Aber dieser Titel hier, wie gesagt, der große Rekord, fast 73 Jahre lang. Der wurde im Jahr 1972-52 im Auftrag von Jane Froman geschrieben. Die hatte damals eine eigene Fernsehshow und wollte dafür einen Titel haben, den sie singt. Hat sie auch getan am 8. Januar des Jahres 53. Nein, da wurde diese Version hier aufgenommen. Was erzähle ich hier? Jane Froman hat es in der Sendung gesungen. Und die Aufnahme, die jetzt eben die 18 Wochen auf der Nummer 1 in den Single Charts in England verbracht haben, wurde am 8. Januar des Jahres 1953 in Hollywood eingespielt. Der erste von 4 Nummer 1 jetzt in den Single Charts in England für Mr. Frankie Lane. Und hier sozusagen der Titel, der gerade den Rekord abgeben musste. Hier aus dem Jahr 1953 der Titel I Believe.

Das war ein Singer-Songwriter aus Liverpool in England, der seit 1958, beziehungsweise der zwischen 1958 und dem Jahr 2001 aktiv war. Dann ist er leider verstorben. Und er hatte 11 Solo-Hits in den deutschen Single-Charts zwischen 1971 und dem Jahr 2002. Der erste und größte Hit war im Jahre 71. Für 10 Wochen auf der Nummer 1 der Titel My Sweet Lord. Wir hörten gerade seinen 8. Solo-Hit, die erste Single seit You aus dem Jahre 1975, also 5,5 Jahre später sozusagen. Ein Titel aus seinem 9. Album Somewhere in England, ein Tribut an den ja leider im Dezember des Jahres 1980 erschossenen John Lennon. Und Ringo Starr hat hier Schlagzeug gespielt, Paul McCartney hat im Begleitchor mitgewirkt und der Titel stammt von George Harrison. Es war also gewissermaßen eine Beatles-Reunion, nur dass eben John Lennon nicht mehr dabei sein konnte. Die 44 war das Ganze vor genau 45 Jahren in den deutschen Single-Charts. George Harrison, und der Hit, der heißt All Those Years Ago. So, ich bin ein bisschen außer Atem, weil ich auf der Suche nach den Musikwünschen bin. Ich habe den einen zumindest hab ich schon mal gefunden, das ist ja schon mal ein Anfang. Auf jeden Fall kommen wir demnächst dazu, die auch zu hören in diesem Programm. Freue ich mich schon drauf. Auf jeden Fall machen wir erstmal weiter mit einem Titel, der die Nummer 42 erreicht, der vor genau 63 Jahren in den deutschen Single Charts. Und zwar haben wir hier zwei gemeinsame Schüler, also zwei Mitschüler sozusagen, Ray Hildebrandt und Jill Jackson, so hießen die beiden, kamen aus Texas. Und sie sind im Jahr 1962 dem Aufruf eines lokalen Radiosenders gefolgt und haben an der Aktion oder eine Aktion sozusagen an einer Aktion teilgenommen zugunsten der American Cancer Society. Da ging es nämlich darum, dass man ins Studio kommt und ein Lied singt. Das haben die beiden gemacht. Sie haben ein Lied, das der Ray geschrieben hat, gesungen. Hey Paula, so hieß das Lied. Und daraufhin haben sie einen Plattenvertrag bekommen und der Titel wurde der erste Hit von ihnen. Auch in den deutschen Single Charts erreichte hier die Nummer 16 und wir hören hier den Nachfolgehit. Der erreichte, wie gesagt, die 42 vor genau 63 Jahren. Hier sind Paul und Paula und der Hit Young Lovers.

Das hier war eine Rockband aus London in England, die mit Unterbrechungen zwischen 1969 und dem Jahr 2022 aktiv gewesen ist, und sie hatten derweil 20 Hits in den deutschen Singlecharts, und zwar zwischen 1969 und dem Jahr 2026. Der 17., das war der größte, im Jahre 87 erreichte ihr Titel, das heißt Little Lies, die Nummer 3. Dies hier war ihr 6. Hit, die 3. Single aus ihrem 11. Album Rumors, und das wurde weltweit nicht weniger als 40 Millionen Mal verkauft. Das waren Fleetwood Mac. Der Titel heißt Don't Stop und er erreichte die 41 und war dort vor genau 49 Jahren am 8. August des Jahres 1977. So, jetzt geht's ein Jahr weiter zurück, nämlich ins Jahr 76 zu unserer Nummer 29. Da haben wir eine Vokalformation aus Newark in New Jersey, gegründet im Jahre 1960. Vorher waren sie bereits aktiv unter dem Namen The Four Lovers seit 1956, und sie hatten 3 Verkaufshits in den deutschen Singlecharts zwischen 65 und 76. Der erste und größte, das war im Jahre 65, der Hit Ragdoll, der erreichte die Nummer 6. Dieses Jahr war bei uns ihr letzter Hit, der Nachfolgehit zu December 1963, Oh What a Night. Beides Titel aus ihrem 16. Album, nämlich Who Loves You. Und in diesem Falle ist nicht der große Frankie Valli der Leadsänger der Nummer, sondern Gary Polgi, der Schlagzeuger der Band The Four Seasons. Hier auf der Nummer 29, vor genau 50 Jahren, der Titel Silver Star.

Tja, es gibt ja diese unumstößliche Regel im Bereich der Popmusik, dass der dritte Hit eine Ballade sein muss. Das gilt auch für diesen Fall sozusagen. Eine Band aus Schweden war das, mit ihrem dritten Hit aus dem deutschen Singlecharts. Der Titel erreichte die 22 im Frühjahr des Jahres 1987. Die Gruppe Europe war das. Der Hit heißt Carrie und das Ganze war der erste Musikwunsch heute in diesem Programm hier, nämlich Old School Radio am 5. August des Jahres 2026. Und das war der Musikwunsch der beiden aus Dithmarschen. Schöne Grüße in Richtung Peter und Charlotte und vielen Dank fürs Mitmachen bei unserem Spielchen heute, nämlich Intro mit Schleife. Der zweite Musikwunsch kommt von Dr. Moonshine und Dr. Moonshine wünscht sich einen Titel, der im Jahre 1993 die Nummer 10 erreichte bei uns. Ein Titel, der 1974 bereits ein Nummer 1 Hit war, den Singlecharts in Amerika in der Version von dem Harry Chapin, der das Ganze auch geschrieben hat. Auf jeden Fall dies hier die Version, die wir für Dr. Moonshine spielen. Schöne Grüße und vielen Dank fürs Mitmachen. Hier sind Ugly Kid Joe und ihre Version von Cats in the Cradle.

Auch das war ein Musikwunsch heute in dieser Ausgabe von Old School Radio. Und zwar der Musikwunsch von dem Joe. Und deswegen Richtung Joe, hallo und schöne Grüße. Und vielen Dank fürs Mitmachen bei unserem Spielchen heute. Ein Titel aus dem Album A Safe Place to Be Wild. Ein Album, das glaube ich ziemlich aktuell ist, von einem Herrn aus Neuseeland, Jordan Rakai oder so ähnlich heißt er. Enemy ist der Titel der Nummer, wie gesagt, speziell gespielt für den Joe heute an diesem Mittwochabend. So, und jetzt ist es ein bisschen zoff, aber dafür ist der Ted zuständig sozusagen. Das liegt daran, dass er sich einen Titel von einer Formation aus dem Sauerland wünscht. Zoff, so heißen die. Und die hat noch zwei Hits in den deutschen Diskothekencharts in den Jahren 84, 85, 100 Mark und Nur ein blauer Planet. Aber dieser Titel hier erschien 1983 und war leider kein Hit. Dennoch der Musikwunsch von dem Joe. Schöne Grüße, nein, von dem Ted in diesem Falle. Schöne Grüße und vielen Dank fürs Mitmachen bei unserem Spielchen. Hier ist die Oppe Zoff und der Titel Sauerland.

0: Das war eine Formation, die stammt aus Holland und im Jahre 1988 erreichten sie die 26 in den deutschen Singlecharts mit dem Werk, das wir hier gerade gehört haben. Sie heißen The Nits, der Titel The Dream und das Ganze der Musik von Joachim Rolf heute an diesem Mittwochabend, den 5. August des Jahres 2026. So, ja, der Fabian hat auch noch geschrieben. Vielen Dank dafür. Bin ich gerade auf der Suche nach dem Musikwunsch. Aber erstmal kommen wir zu dem von dem Lothar. Und deswegen auch ein recht guter Lothar. Hallo und schöne Grüße. Und vielen Dank fürs Mitmachen bei unserem Spielchen heute. Und der Lothar wünscht sich einen Titel von einer Formation aus Dortmund, die im Jahre 2023, wenn ich richtig sehe, diese LP hier veröffentlicht hat, nämlich Edelweiß, so heißt sie. Und wir spielen diesen Titel hier von Curbstorm, speziell für den Lothar. Ja, nach 3 Jahren sozusagen, nach all den Jahren seit 2023, als der Titel nämlich veröffentlicht wurde.
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0: Tja, Thief of Hearts war der Film eines Titels, umgekehrt der Titel eines Films, der im Jahre 1984 sozusagen das Licht der Filmtheater entdeckt hat oder erreicht hat, wie auch immer dem sei. Harold Faltermeyer hat das Thema, das Liebesthema zu dem Film geschrieben und das haben wir gerade gehört hier, speziell für den Andreas und deswegen in Richtung Andreas. Hallo und schöne Grüße und vielen Dank fürs Mitmachen bei unserem Spielchen heute. Nämlich Intro mit Schleife an diesem Mittwochabend, das war Harold Faltermeyer, wie gesagt, das Love Theme from The Theme of Thief, heißt das was? Ach, ich bin nicht gut drauf heute. Das Love Theme from Theme, ich vergesse es mal. Auf jeden Fall geht es hier darum, um des Herzensdieb und dem ein Liebesthema zu schreiben. Harold Faltermeyer war das, der Musikwunsch für den Andreas. Und dann haben wir noch den Musikwunsch von dem Fabian. Schöne Grüße und vielen Dank fürs Mitmachen. Der Fabian wünscht sich einen Titel, der im Jahr 1995 immer die Nummer 9 erreichte in den deutschen Singlecharts, allerdings in der Abteilung der deutschen Schlager sozusagen. 20 Titel der deutschen Sprache wurden dort ja immer extra gelistet und da erreichte dieser Titel hier, wie gesagt, im Jahre 95 die Nummer 9. Speziell für den Fabian, wie gesagt, schöne Grüße. Wir sind Express und der Titel Ich Tarzan, du Jane.
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Das war ein Mädchentrio aus London in England, das insgesamt 18 Hits feiern konnte in den deutschen Singlecharts zwischen 1983 und dem Jahr 2006. Und der größte Erfolg, das war im Jahre 86 natürlich der Titel, der da heißt Venus, und der erreichte die Nummer 2. Wir hörten gerade ja einen Titel, der gleich zweimal erfolgreich war für diese Formation hier und zweimal die 24 erreichen konnte. Einmal als ihr erster Hit im Jahre 1983 und dann in dieser Swing-Beat-Remix-Version aus dem Jahre 89. Da erreichte er nochmal die 24 und war dort in genau dieser Kalenderwoche am 7. August des Jahres 1989. Das war ein Bananarama und das war der Titel Cruel Summer. Und das Remix kam von einem Herrn namens Freddie Bastone oder so ähnlich. Auf jeden Fall ein DJ aus New York City ist das gewesen. Ja, Cruel Summer von Bananarama. So, wir haben noch 20 Titel, die ersten 20 erreichten in genau dieser Kalenderwoche im Laufe der letzten 64 Jahre. Wir haben außerdem dabei die Auflösung für unser Spielchen, nämlich Intro mit Schleife. Nochmal vielen Dank in Richtung derer, die mitgemacht haben, und vielen Dank für die Musikwünsche. Und wir haben auch das Maxi-Mix am Mittwoch ganz oben in unserer Hitparade. Aber erstmal kommen wir zu Nummer 23. Da haben wir eine Instrumentalband aus London in England. Die war zwischen 1958 und 68 die Begleitband von Mr. Cliff Richard. Aber sie hat noch 7 Hits ohne Cliff in den deutschen Singlecharts. Dies hier war der 5. Und genau wie Apache und Wonderful Land, ein Titel, den der britische Singer-Songwriter Jerry Lawdon geschrieben hat. Die Single vor genau 63 Jahren auf der Nummer 23. Hier sind die Shadows und der Titel Atlantis.

Dies ist die 682. Ausgabe von Old School Radio mit Musik direkt vom Plattenteller. Das Ganze live und exklusiv für heute an diesem Mittwochabend, den 5. August des Jahres 1926. Das ist ein bisschen lange her. Ja, heute hören wir noch 20 Titel bis 23 Uhr, die ersten 20 erreichten in den deutschen Single Charts in genau dieser Kalenderwoche im Laufe der letzten 64 Jahre. Und auf Nummer 20 hörten wir gerade einen ziemlich gewichtigen Soul-Sänger aus Youngstown in Ohio, der zwischen 1971 und 1996 aktiv war und der zwei Hits feiern konnte in den Single-Charts in England. Bei uns war es deren nur einer. Die Single erreichte in England die Nummer 6, bei uns die Nummer 20, die beste Position. Dort war der Hit am 8. August des Jahres 1983. Das war Booker Newberry III und der Hit, der da heißt Love Town. Ja, weiter geht's mit der Nummer 19. Da haben wir ein Hip-Hop-Quartett aus Amerika, Michael und Sonny Johnson. Das waren die Chefs sozusagen von dieser Formation hier. Die Band wurde gegründet im Jahre 1982 in Boston und in der Originalbesetzung bestand die bis ins Jahr 1986. In der Zeit sind zwei LPs und 10 Singles von denen veröffentlicht worden. Dies hier war die erste Single und die bekannteste. Und das Ganze wird hier, ja, ein bisschen Etikettenschwindel wird hier betrieben. Erkennungsmelodie aus der TV-Serie Formel 1 steht ganz groß auf dem Cover der Single. Stimmt aber nicht, das war gewissermaßen nur dieses Musikbett für die Top 10 Hitparaden, die da vorgelesen wurden seinerzeit. Auf jeden Fall war es ein Nummer 19 Hit in den deutschen Singlecharts von der Johnson Crew. Pack Jam, Look Out for the OVC. Der Titel vor 43 Jahren in Deutschland auf der Nummer 19.

Eine Rockband aus Seattle in Washington, die mit Unterbrechung seit 1973 aktiv ist und die nicht weniger als 5 Hits hatte in den deutschen Verkaufscharts zwischen 1977 und 1993. Der erste war der größte, der erreichte die Nummer 8. Das war 1977 der Titel Barracuda und dies hier war ihr 3. Hit. Das Ganze war die erste Single aus ihrem 9. Album Bad Animals. Und geschrieben wurde das Ganze 1983 von Billy Steinberg und Tom Kelly und wurde im Original aufgenommen von ihrer Gruppe I-10. Und Tom Kelly hat hier auch Harmoniegesang beigesteuert bei dieser Version hier von der Gruppe Heart, von dem Hit Alone. Die Nummer 18 war das vor genau 39 Jahren im Jahre 1987. Gleich gibt es die Auflösung übrigens von unserem Spielchen, nämlich Intro mit Schleife auf der Nummer 16. Aber erst noch kommt unsere Nummer 17 und da haben wir Carla Bisi aus Forlì in Italien. Eine Dame, die mit 7 Verkaufshits in Deutschland gesegnet war zwischen 1981 und 87. Der zweite war der größte im Jahre 82, erreichte Una Notte Speciale die Nummer 7. Dies hingegen war ihr erster Hit, der Siegertitel des Sanremo Festivals im Jahre 81. Und das Ganze basiert ein wenig auf Ludwig van Beethovens Für Elise. Per Elisa heißt das dann auch, der Titel vor 45 Jahren auf der Nummer 17. Hier ist Alice.

Dieser Herr, der hatte 6 Hits auf seinem 6. Album in den deutschen Single Charts. Thriller, so hieß das Album. Und dies war der 3. Hit aus dem Album nach Billie Jean und Beat It. Die Single erreichte die 16 bei uns. Und im Jahre 2007, da wurden Elemente dieses Titels hier von Rihanna gesampelt. Und zwar für ihren Titel Don't Stop the Music. Und zwar der Gesang Mama Say, Mama Sa, Mama Kusa, was wir gerade eben gehört haben. Das wiederum stammt aber gar nicht aus der Feder von Michael Jackson, sondern stammt aus dem Titel Soul Makossa von Manu Dibango aus Kamerun aus dem Jahre 1972. Michael Jackson hat sich damals mit ihm geeinigt, das Ganze für seinen Hit verwenden zu dürfen. Aber er hatte sozusagen nicht weiter gefragt, als Rihanna wiederum Michael Jackson gefragt hat, das für ihren Titel zu verwenden. Und deswegen hat Herr Dibango für 500.000 Euro Schadensersatz gefordert, wurde aber abgelehnt, weil er inzwischen als Co-Autor des Songs eingetragen worden ist. Die Nummer 16 auf jeden Fall in den deutschen Single-Charts vor ganz genau 43 Jahren. Das war Michael Jackson, Wanna Be Startin' Somethin', so heißt das Ganze. Wie gesagt, aus dem Thriller-Album, das bis heute zwischen 65 und 110 Millionen Mal verkauft worden sein soll. Ja, und ein paar von denen, die das offenbar gekauft haben, weil sie sich nämlich sehr gut an das Intro hier erinnern konnten, das waren Peter, Charlotte, Dr. Moonshine, Joe, Ted, Rolf, Lothar, Andreas und Fabian. Ganz herzlichen Dank in Richtung derer, die ich gerade genannt habe, denn das waren diejenigen, die uns die richtige Lösung eingesandt haben heute für unser Spielchen, nämlich Intro mit Schleife. Und ich hoffe, dass wir alle Musikwünsche vorhin auch schon erfüllen konnten. So, machen wir weiter mit der Nummer 15 aus unserer Liste. Eine Sängerin und Schauspielerin aus München steht da auf dem Programm. Zwischen 1959 und 91 war die aktiv, in dem Jahr ist sie leider verstorben. Und sie hatte 31 Hits bei uns zwischen 1959 und 81. Einzige Nummer 1 von 1960, der Titel Wir wollen niemals auseinandergehen. Dies hier, das war ihr letzter Hit, der 18. insgesamt. Und das Ganze war die deutsche Version von I'm Gonna Write a Song About My Love, ein Titel, den Paul Anka als B-Seite veröffentlicht hat. Der deutsche Text hier stammt von Klaus Munro. Die Dame ist Heidi Brühl natürlich. Und vor genau 64 Jahren befand sie sich auf der Nummer 15 mit dem Titel Tag für Tag bekomme ich 3 Rosen.

Eine Formation, die im Jahre 1975 in Amsterdam gegründet wurde und die ab 1979 eine Sängerin aus Amerika hatte, nämlich Lillian Day Jackson. Ich denke, das durfte bei dieser Aufnahme ja auch schon bereits der Fall gewesen sein. Auf jeden Fall war es der erste ihrer 6 Hits aus den deutschen Single Charts. Der Titel belegte vor genau 46 Jahren in Deutschland die Nummer 14. Die Gruppe Spargo war das. Der Titel You and Me und das Ganze, wie gesagt, unsere Nummer 14 heute. So, jetzt geht's wieder zurück ins Jahr 1962 zu einer Sängerin und Schauspielerin aus Gävle aus Schweden auf jeden Fall. Eine Dame, die leider im Jahre 2020 verstorben ist. 6 Hits hatte sie bei uns in den Jahren 62, 63. Dies war der erste und der größte. Und bei dieser Aufnahme hier wird sie von den Sunnies begleitet. Eine bekannte Studio-Chor-Formation aus jenen Tagen. You Can Have Him hieß das Ganze hier im Original. Hier die deutsche Version auf der Nummer 13 am 6. August des Jahres 62. Hier sind Anita Lindblom und die Sunnies. Und der Titel Lass die Liebe aus dem Spiel.

Da haben wir gerade eben den ältesten und den neuesten Titel aus dem Programm heute Rücken an Rücken gehört. Er ist eine Nummer aus dem Jahre 1962, jetzt eine aus dem Jahre 91. Eine Sängerin und Tänzerin aus San Fernando in Kalifornien war das. Die ist seit 1978, seit sie gerade mal 16 Jahre alt war, aktiv. Und sie konnte 9 Hits feiern bei uns zwischen 1989 und 95. Der erste war der größte bei uns, der erreichte die 3 und hieß Straight Up. Und dieses Jahr, das war ihre 5. Hit-Single aus Deutschland. Das war in Amerika bereits ihre 3. Nummer 1, die erste Single aus ihrem 2. Album Spellbound. Und das war das erste Mal, dass eine Ballade von ihr zu einem Hit geworden war. Auf der Nummer 12, das Ganze vor genau 35 Jahren. Das war Paula Abdul und Dalli Dalli sozusagen. Mit anderen Worten, Rush, Rush. Gleich haben wir 10 Titel, die in genau dieser Kalenderwoche im Laufe der letzten 59 Jahre die ersten 10 erreichten. Aber hier erst noch mal die Nummer 11, das heißt nicht nochmal, erstmals heute die Nummer 11. Ein Singer-Songwriter aus Liverpool in England steht da auf dem Programm. Bis heute hatte der 59 Hits in Deutschland, den Single-Charts ohne die Beatles.

Und Mal of Kintyre mit der Gruppe Wings oder als Teil der Gruppe Wings war Anfang des Jahres 78 sein größter Erfolg bei uns, ich glaube 10 Wochen auf der Nummer 1. Dies auf jeden Fall war die erste Single aus seinem zweiten Soloalbum, McCartney 2 hieß das Ganze, und auf der Rückseite der Single hier in Deutschland ist eine Live-Version zu hören, aufgenommen am 17. Dezember des Jahres 79. In Glasgow bei der Abschiedstournee von der Gruppe mit dem Namen Wings. Und in Amerika ist auch die Live-Version sozusagen die Hit-Version gewesen, erreichte dort die Nummer 1. Bei uns war die Studiofassung in den Charts auf der Nummer 11, und das vor 46 Jahren. Hier ist Paul McCartney und der Hit Coming Up.

Dies hier ist die 682. Ausgabe von Old School Radio mit Musik direkt vom Plattenteller und das Ganze live und exklusiv für heute am 5. August des Jahres 2026, ein sehr heißer Tag. Ich habe hier sämtliche Ventilatoren sozusagen auf meinen, auf die Rechner gerichtet, damit die es wenigstens ein bisschen kühl haben. Deswegen schwitze ich hier gerade wie verrückt bei 36 Grad gerade hier um 22 Uhr und 16 Minuten. Okay, wir hören 10 Titel, die deutschen Single-Charts erreichten und die Peak-Positionen genau dieser Kalenderwoche im Laufe der letzten 59 Jahre. Auf der Nummer 10 haben wir Franziska Menke aus Hamburg, die Tochter von Joe Menke, dem Komponisten und Produzenten. Unter anderem hat er ja auch die Gruppe Truckstop produziert. Und sie hatte 3 Hits bei uns in den Jahren 82, 83. Traumboy erreichte die 39, Tretboot in Seenot die 24 und das Werk, das wir gerade hörten, erreichte auch noch oder bekam einen Remix im Jahre 1991. Hohe Berge Remix, das Original erreichte die Nummer 10 und war dort vor genau 44 Jahren. Das waren Fräulein Menke und Hohe Berge, der Titel dieser Nummer. Auf der Nummer 9 ein weibliches Hip-Hop-Trio aus Queens in New York. Cyril James, auch bekannt als Salt, Sandra Denton, auch bekannt als Pepper und Deidre Rogers, auch bekannt als DJ Spinderella. Alle gemeinsam aktiv zwischen 1985 und 97 und 14 Hits hatten sie bei uns zwischen 87 und 99. Und der größte, das war 1992 ihre Nummer 1, die heißt Let's Talk About Naughty World. Dies hier war ihr erster Hit, das Ganze die dritte Single und ihr erster Hit erschien. Erstmals, was erzähle ich hier, es war ihre dritte Single und ihr erster Hit, genau das wollte ich sagen, erschien erstmals 1987 als B-Seite von dem Titel Tramp und bei der wiederveröffentlicht wurde das Ganze umgedreht, bei uns nicht, da hieß die Rückseite I Am Down. Wie dem auch sei, dies hier auf jeden Fall ein Nummer 1 Hit aus Holland und ein Nummer 9 Hit aus den deutschen Single-Charts, dann vor genau 38 Jahren, hier sind Salt-N-Pepa und der Hit, der da heißt Push It.

Eine Rockband aus Manchester in England war das, die seit 1962 aktiv ist und die bei uns 36 Charterfolge feiern konnte zwischen 1965 und 1989. Der vierte, das war der größte, der erreichte im Jahre 66 die Nummer 4 und hieß Stop, Stop, Stop. Und dies hier, das war ihr fünfter Hit, geschrieben von Mitgliedern der Band und inspiriert von dem Gesang der Beach Boys und inspiriert bzw. gewidmet der großen Marianne Faithfull. Eigentlich sollte es nämlich Marianne heißen, dann haben sie sich aber auf Carrie-Anne geeinigt. Das Ganze die Nummer 8 vor genau 59 Jahren in den deutschen Singlecharts. Die Hollies waren das und der Hit, der heißt Carrie-Anne. Jetzt eine Rock- und Skiffle-Formation aus Culpington in England, die seit 1969 aktiv ist und 8 Hits hatte bei uns. Zwischen 1970 und 1973, der erste war der größte, ihre einzige Nummer 1 im Jahre 1970, der Titel In the Summertime. Dies hier war ihr vierter Hit, nachdem, was ich gelesen habe, ein Nummer 1 Hit in den Singlecharts in Japan und in England erschienen, nur als Teil einer EP, die mit 33 Umdrehungen pro Minute abzuspielen ist. Wir hören hier die deutsche 7-Zoll-Vinyl-Single auf der Nummer 7 vor genau 55 Jahren. Das war im Jahre 71. Hier sind Mango Jerry oder wie in einer alten Kinoproduktion aus Deutschland aus der Zeit damals gesagt wurde, wie dort zu hören war, die Mango Jerrys mit ihrem Titel Lady Rose.

Roger Jouret ist der Name von diesem Herrn hier, aus Brüssel in Belgien stammte. Und das war sein einziger Hit aus den deutschen Single-Charts. Allerdings muss man sagen, dass er, der auf dem Cover hier abgebildet ist, bei seinen ersten drei LPs gar nicht zu hören war. Ich glaube auch bei dieser Single hier nicht. Francis Dupriek oder so ähnlich aus Belgien jedenfalls. Das war sozusagen der Produzent von der Nummer. Der hat auch gesungen und der war auch bekannt als Lou von Lou und den Hollywood Bananas. Und von dem Titel, den wir gerade hörten, gab es eine deutsche Version, die Nummer 18 erreichte. Bei uns von Benny, Bin wieder frei hieß das Ganze. Dies hier war das Original von Plastic Bertrand. Sa plan pour moi, der Titel auf der Nummer 6, vor genau 48 Jahren, damals im Jahre 78. So, jetzt geht's 5 Jahre weiter zurück zu einer Glamrock-Formation aus Birmingham in England, gegründet 1972 von Roy Wood, ehemals natürlich Teil von der Gruppe The Move und Gründungsmitglied vom Electric Light Orchestra, ist dabei ausgestiegen nach einigen Meinungsverschiedenheiten mit Jeff Lynne. 2 Hits hatte diese Formation in den deutschen Singlecharts in dieser Formation sozusagen. Dies hier war der erste und der größte. Und im Chor dieser Aufnahme sind die Sweetettes zu hören. Ein Titel, der angeblich die Inspiration zu Waterloo von der Gruppe ABBA gewesen sein soll. Auf der Nummer 5 damals, vor genau 53 Jahren, hier sind Wizard und See My Baby Jive.

Ein Singer-Songwriter und Kunstpfeifer war das hier, aus Nairobi in Kenia stammt er und er lebte damals in England und überhaupt lebte er in England, aber leider ist er im Jahr 2023 verstorben. 10 Hits hatte er bei uns zwischen 1975 und 92. Der größte Erfolg war im Jahre 82 die Nummer 3, die heißt Albany. Nein, sei immer ernst. Und diese war sein zweiter Hit, die deutsche Version, Das alte Schiff, erreichte die 10 in den Funkcharts, aber das Original erreichte die 4 in der Verkaufshitparade und war dort vor einem halben Jahrhundert. Das waren Roger Whittaker und River Lady, A Little Goodbye. So, Goodbye sagen wir noch nicht, wir haben noch 3 Titel. Und zwar auf der Nummer 3, eine Popband aus Yorkshire in England, die wiederum seit 1964 aktiv ist und 23 Hits feiern konnte bei uns. Zwischen 75 und 95, der 6. war der größte, im Jahre 77 war das hier der erste ihrer 3 Nummer 1 Hits, nämlich Living Next Door to Alice. Aber das hören wir gar nicht. Dies hier war ihr 8. Hit, die erste Single aus ihrem 4. Album Bright Lights and Back Alleys. Und Nicky Chinn und Mike Chapman haben das Ganze geschrieben, ein bisschen Ersatz-Reggae. Glaube ich, so nennt man das hier. Nummer 2 in Norwegen, Nummer 4 in Österreich und die Nummer 3 in den deutschen Singlecharts für 3 Wochen. Damals im August des Jahres 77. Hier sind Smokey und der Hit It's Your Life.

Ja, das waren vier Herrschaften, die kamen aus Schweden und sie hatten insgesamt 42 Hits in den deutschen Singlecharts zwischen 1973 und dem Jahr 2026. 9 ihrer Hits erreichten die Nummer 1. Ihr größter Erfolg war im Jahre 75 der Titel SOS, der belegte für 7 solide Wochen die Nummer 1. Und wir hörten gerade ihren zweiten Charterfolg, die zweite Single aus ihrem zweiten Album und der Titelsong des Albums, nämlich Waterloo. Das ganze Jahr inspiriert durch den Titel, den wir vorhin gehört haben, auf der Nummer 5, nämlich von Wizard, See My Baby Jive. Aber dies Jahr war der Titel Honey Honey von der Gruppe mit dem Namen ABBA bzw. Anita, Björn, Benny und Annefried. Und das Ganze für 5 solide Wochen auf der Nummer 2, damals im August und September des Jahres 1974. Wie gesagt, das war der Titel Honey Honey. Und was noch fehlt in diesem Programm hier heute in der 682. Ausgabe von Oldschool Radio ist die Nummer 1 und die hören wir in der Maxi-Version. Number 1.

Ja, das war sie, die Nummer 1 in den deutschen Singlecharts vor ganz genau 42 Jahren, und zwar am 6. August des Jahres 1984. Das war für 4 Wochen auf der Nummer 1 eine Sängerin aus Chicago und Illinois, die 2 Hits hatte in den deutschen Singlecharts. Masquerade war der 2., der erreichte die 33. Aber dies war hier natürlich die Nummer 1, und das für 4 Wochen, den ganzen August über das Jahr aus 84 auf der Nummer 1. Eine Hommage an die High-Energy-Musik und außerdem ein Werk, das ein bisschen inspiriert wurde durch In the Navy von den Village People. High Energy von Evelyn Thomas, wie gesagt, die Nummer 1 in dieser Ausgabe der 682. von Old School Radio. Tja, das war's dann fast für diese Ausgabe hier. Mein Dank nochmal in Richtung derer, die mitgemacht haben bei unserem Spielchen heute, nämlich Intro mit Schleife. Das waren in der Reihenfolge ihres Auftretens Peter, Charlotte, Dr. Moonshine, Joe, Ted, Rolf, Lothar, Andreas und Fabian. Ganz herzlichen Dank für die netten Nachrichten. Vielen Dank für das Mitmachen und vielen Dank auch für die schönen Musikwünsche, die wir ja vorhin bereits in diesem Programm hier gehört haben. Tja, das war's für heute, für diese Ausgabe. Eine sehr heiße Ausgabe. Ich hoffe, dass ich beim nächsten Mal wieder ein bisschen besser drauf bin als heute. Auf jeden Fall darf ich mich, wie gesagt, bedanken bei denen, die mitgemacht haben, aber auch bei denen, die zugehört haben in den letzten 3 Stunden. Und für den Fall, dass dem einen oder anderen das trotzdem gefallen haben sollte, was wir hier gemacht haben. Kein Problem, nächste Woche ist die nächste Ausgabe geplant. Das wäre nach meiner Rechnung die 683. Und da gibt es dann auch wieder die fiktiven 50, beziehungsweise Titel, die, naja, in genau der Woche dann die ersten ihre Peak-Position erreicht haben in den deutschen Singlecharts. Und wir haben auch unser Spielchen Intro mit Schleife wieder dabei. Das war's für heute. Ich wünsche allen einen schönen Abend und eine gute Nacht, trotz der Hitze hier. Und wir hören uns wieder in einer Woche. Und bis dahin sage ich natürlich Tschüss.